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2: Jetzt haben wir 6 Grad. Ein paar Wolken am Himmel. Im Laufe des Vormittags kommt Regen auf. Heute wird es 11 Grad. Morgen kälter. 13 Grad.
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4: Ich bin Jan-Henner Reitz. Das Kreuzfahrtschiff Hondius, auf dem das Hunter-Virus ausgebrochen war, hat Teneriffa verlassen und ist auf dem Weg in die Niederlande. Dort soll es desinfiziert werden. Bis auf eine Restbesatzung waren alle Menschen von Bord gebracht und in ihre Heimatländer ausgeflogen worden. Positiv getestet wurde mittlerweile auch ein spanischer Passagier. Vorher war das Virus auch schon bei nach Frankreich und in die USA ausgeflogenen Passagieren nachgewiesen worden. Ein 17-jähriger Syrer soll einen Terroranschlag in Hamburg geplant haben. Er ist deshalb festgenommen worden.
5: Der 17-Jährige soll von der Terrormiliz Islamischer Staat inspiriert worden sein, heißt es. Er habe geplant, eine unbestimmte Anzahl Ungläubiger zu töten. Als mögliche Anschlagsorte habe er ein Einkaufszentrum, eine Bar oder eine Polizeiwache im Blick gehabt. Laut Ermittlern wollte der 17-Jährige Syrer Sprengstoff, Molotow-Cocktails oder ein Messer verwenden und habe sich bereits Dünger, Grillanzünder, eine Sturmhaube und ein Messer beschafft. Bereits am Donnerstag hätten Spezialkräfte den Jugendlichen vorläufig festgenommen. Ronny Tohau, Nachrichtenredaktion.
4: Die Waffenruhe im Krieg mit dem Iran hängt nach den Worten von US-Präsident Donald Trump am seidenen Faden. Rund um diplomatische Bemühungen, wie der Krieg beendet werden könnte, schimpfte Trump über einen neuen Vorschlag der Führung des Irans.
6: Es sei der größte Müll, dieser Vorschlag, sagte Trump. Er habe gar nicht zu Ende gelesen, denn er wolle ja nicht seine Zeit verschwenden. Ursprünglich habe der Iran zugestimmt, angereichertes Uran aus dem Land zu schaffen. Nun ist davon nichts mehr zu lesen. Trump verglich die Waffenruhe mit einem Patienten an der Herz-Lungen-Maschine mit einer 1%igen Überlebenschance. Das sei nicht gut, meinte Trump. Aber immer noch glaubt er an eine diplomatische Lösung. Wie es aber jetzt weitergeht, ist völlig unklar. Tina Eck, USA.
4: Spitzenvertreter der Bundesregierung kommen heute Abend im Koalitionsausschuss zusammen. Union und SPD stehen unter Druck, zum Beispiel weitere Entlastung wegen der gestiegenen Spritpreise auf den Weg zu bringen, nachdem eine geplante 1.000-Euro-Prämie im Bundesrat gescheitert war. Auch bei geplanten Reformen bei der Rente oder Steuer liegen die grundsätzlichen Positionen der Regierungsparteien weit auseinander.
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7: Hey, Verkehrs-KI. Was ist los auf den Straßen?
8: Auf der A1 Richtung Lübeck 1 Kilometer Stau zwischen Stillhorn und Südost.
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4: Jetzt haben wir 5 Grad, ein paar Wolken am Himmel. Heute ab dem Vormittag gibt's Regen. Heute 11 Grad. Morgen wechselhaft mit Schauern, 13 Grad.
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6: Ich bin Jan-Henner Reitz. Im Ukraine-Krieg ist eine 3-tägige Waffenruhe ausgelaufen, in der Russland und die Ukraine weitgehend auf gegenseitige Luftangriffe verzichtet hatten. Die Ukraine geht davon aus, dass Russland diese Angriffe wieder aufnimmt.
7: Die Waffenruhe kam vor allem dem Kreml gelegen, weil sie für die gesamten 3 Tage um den hier in Russland groß gefeierten 9. Mai galt. Eine dauerhafte Waffenruhe lehnt Kreml-Chef Putin aber weiter ab, bis die Verhandlungen über ein Kriegsende abgeschlossen sind. Dazu setzt er vor allem weiter auf die US-Vermittler, die schon bald hier in Moskau erwartet werden. Putin zeigte sich aber auch bereit, jemanden aus der EU zu beteiligen. Das ist neu. Er sagte, es solle jemand sein, der bisher nicht mit abschätzigen Äußerungen über Russland aufgefallen sei. Aus Moskau, Ulf Mauder.
6: Das Hantavirus ist auch bei einem spanischen Passagier nachgewiesen worden, der isoliert ist und bisher keine Symptome hat. Der positive Test ist in Madrid durchgeführt worden. Vorher war das Virus auch schon bei 2 Passagieren nachgewiesen worden, die nach Frankreich und in die USA ausgeflogen worden waren. Alle waren an Bord eines Kreuzfahrtschiffes, auf dem das Virus ausgebrochen war. Das Schiff ist inzwischen mit einer Restbesatzung auf dem Weg von Teneriffa in die Niederlande, wo es desinfiziert werden soll. Kaffee ist günstiger geworden. Nach einer Umfrage der deutschen Presseagentur haben die großen Lebensmittelhändler in Deutschland die Preise ihrer Eigenmarken gesenkt.
8: Die Produkte kosten seit dieser Woche 10 bis 50 Cent weniger als bisher. Eine Kilopackung Bohnen liegt je nach Sorte zwischen 10,50 Euro und 11,50 Euro. Auch Pads und Kapseln werden billiger. Die Discounter und Supermärkte begründen das mit sinkenden Rohstoffpreisen. Insgesamt gesehen hat sich Kaffee aber in den vergangenen Jahren stark verteuert, sowie auch andere Lebensmittel. Grund dafür waren höhere Rohstoffpreise nach Trockenheit und schwachen Ernten. Thomas Bremser, Redaktion.
6: Beim Absturz eines Kleinflugzeuges in Namibia sind der Pilot und alle 3 Passagiere ums Leben gekommen. Bei den Toten handelt es sich um deutsche Staatsangehörige. Darunter sind eine langjährige Mitarbeiterin der Schwarz-Unternehmergruppe, zu der Lidl und Kaufland gehören, ihr Ehemann und der gemeinsame Sohn. Die Absturzursache ist noch unklar.
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9: Hey, Verkehrs-KI, was ist los auf den Straßen?
5: Keine Meldungen. Gute Fahrt, Leute.
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4: Gerade 5 Grad. Ein paar Wolken am Himmel. Im Laufe des Vormittags setzt Regen ein. Heute wird's 11 Grad. Morgen auch etwa 13 Grad.
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7: Ich bin Jan-Henner Reitze. Die Bundesregierung steht unter Druck, bei geplanten Reformen wie der Rente oder in Sachen Steuern gemeinsame Lösungen zu finden. Themen, die heute Abend im Koalitionsausschuss besprochen werden sollen. Außerdem wollen Union und SPD einen neuen Ansatz finden, was den gestiegenen Spritpreisen noch entgegengesetzt werden könnte.
8: Für die schwarz-roten Koalitionäre geht es heute hier in der Hauptstadt um 2 Punkte. Zum einen müssen sie mindestens Ansätze finden, wie die Bürger entlastet werden sollen, nachdem die Pläne mit der 1.000-Euro-Prämie ja im Bundesrat gescheitert sind. Und zum anderen müssen sie sich nach der offenbar kontroversen letzten Runde zusammenraufen und auf das Wesentliche fokussieren, wie CSU-Chef Söder betont. Mentale Aufräumarbeiten nennt er das. Wie weit Schwarz-Rot heute kommt, ist allerdings schwer zu sagen. Thomas Thonfeld, Berlin.
7: Im Ukraine-Krieg ist eine 3-tägige Waffenruhe ausgelaufen. Hintergrund waren Feierlichkeiten in Russland zum Jahrestag des Sieges im Zweiten Weltkrieg. Es wird erwartet, dass Luftangriffe wieder aufgenommen werden. Der ukrainische Präsident Volodymyr Zelensky sagte, Russland habe nicht die Absicht, den Krieg zu beenden. Den Vorschlag von Russlands Präsident Wladimir Putin, den früheren Bundeskanzler Gerhard Schröder als Vermittler einzusetzen, hatten unter anderem Vertreter der EU und der Ukraine abgelehnt. Griechenland will Massentourismus stärker begrenzen. Die Regierung hat dazu neue Regeln vorgestellt, zum Beispiel für den Hotelbau.
9: Überfüllte Bars, Cafés und Tavernen. Und es ist laut, sehr laut, rund um die Uhr. Besonders betroffen sind Inseln wie Santorini und Mykonos. Dort sollen neue Hotels stark begrenzt werden auf maximal 100 Betten. Und ganz wichtig, in einem 25 Meter Streifen entlang der Küsten ist Neubau künftig verboten. Ob das klappt, ist allerdings unklar, sagen viele vor Ort. Denn mit rund 38 Millionen Touristen im Jahr in einem Land mit etwa 11 Millionen Einwohnern ist das keine leichte Aufgabe. Takistafos Athen.
7: In Wassenberg in Nordrhein-Westfalen ist ein Mann auf offener Straße erschossen worden. Der Täter soll aus einem Auto ausgestiegen sein und die tödlichen Schüsse abgefeuert haben. Dann flüchtete der Schütze mit dem Auto, in dem noch ein weiterer Mann gesessen haben soll. Weitere Hintergründe sind bisher noch unklar.
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10: Hey, Verkehrs-KI. Was ist los auf den Straßen?
11: Auf der A7 Richtung Flensburg blockiert ein Pannenfahrzeug zwischen Schnelsen Nord und Quickborn.
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4: Gerade 5 Grad, ein paar Wolken am Himmel. Im Laufe des Vormittags setzt Regen ein. Heute erreichen wir 11 Grad. Morgen unbeständig mit Schauern, 13 Grad.
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6: Ich bin Jan-Henner Reitz. Das Kreuzfahrtschiff Hondius, auf dem das Hunter-Virus ausgebrochen war, hat Teneriffa verlassen und ist auf dem Weg in die Niederlande. Dort soll es desinfiziert werden. Bis auf eine Restbesatzung waren alle Menschen von Bord gebracht und in ihre Heimatländer ausgeflogen worden. Positiv getestet wurde mittlerweile auch ein spanischer Passagier. Vorher war das Virus auch schon bei nach Frankreich und in die USA ausgeflogenen Passagieren nachgewiesen worden. Ein 17-jähriger Syrer soll einen Terroranschlag in Hamburg geplant haben. Er ist deshalb festgenommen worden.
7: Der 17-Jährige soll von der Terrormiliz Islamischer Staat inspiriert worden sein, heißt es. Er habe geplant, eine unbestimmte Anzahl Ungläubiger zu töten. Als mögliche Anschlagsorte habe er ein Einkaufszentrum, eine Bar oder eine Polizeiwache im Blick gehabt. Laut Ermittlern wollte der 17-jährige Syrer Sprengstoff, Molotow-Cocktails oder ein Messer verwenden und habe sich bereits Dünger, Grillanzünder, eine Sturmhaube und ein Messer beschafft. Bereits am Donnerstag hätten Spezialkräfte den Jugendlichen vorläufig festgenommen. Ronny Tochau, Nachrichtenredaktion.
6: Die Waffenruhe im Krieg mit dem Iran hängt nach den Worten von US-Präsident Donald Trump am seidenen Faden. Rund um diplomatische Bemühungen, wie der Krieg beendet werden könnte, schimpfte Trump über einen neuen Vorschlag der Führung des Irans.
8: Es sei der größte Müll, dieser Vorschlag, sagte Trump. Er habe gar nicht zu Ende gelesen, denn er wolle ja nicht seine Zeit verschwenden. Ursprünglich habe der Iran zugestimmt, angereichertes Uran aus dem Land zu schaffen. Nun ist davon nichts mehr zu lesen. Trump verglich die Waffenruhe mit einem Patienten an der Herz-Lungen-Maschine mit einer 1%igen Überlebenschance. Das sei nicht gut, meinte Trump. Aber immer noch glaubt er an eine diplomatische Lösung. Wie es aber jetzt weitergeht, ist völlig unklar. Tina Eck, USA.
6: Spitzenvertreter der Bundesregierung kommen heute Abend im Koalitionsausschuss zusammen. Union und SPD stehen unter Druck, zum Beispiel weitere Entlastung wegen der gestiegenen Spritpreise auf den Weg zu bringen, nachdem eine geplante 1.000-Euro-Prämie im Bundesrat gescheitert war. Auch bei geplanten Reformen bei der Rente oder Steuer liegen die grundsätzlichen Positionen der Regierungsparteien weit auseinander.
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9: Hey, Verkehrs-KI. Was ist los auf den Straßen?
10: Auf der A1 Richtung Lübeck, 1 Kilometer Stau zwischen Stillhorn und Südost. Und auf der A1 Richtung Hamburg, 1 Kilometer Stau zwischen Moorfleet und Norderelbe.
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12: Nur, dass ich das schon mal nebenbei gesagt habe, übermorgen können wir wieder alle ausschlafen. Nun geht aber erstmal noch der Dienstag los, ne? Zusammen mit dem 80er von Curry Hart. Und da werden wir auch alle gleich wach. Sunglasses at Night geht auch schon los. Ich bin Arne Waag. Hallo!
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mit den Bengals feiern wir zusammen in diesem Dienstag. Hamburg 2, richtig viele 80er. Gleich 16:45. Gute Zeit für die Frage, warum ist Bruce Springsteen eigentlich unser aller Boss? Vielleicht habt ihr das auch noch gesehen. Nach diesem Attentatversuch auf Donald Trump, da hat Bruce Springsteen, der nur so gar nicht auf der Seite von Trump steht, auf seiner Tour durch die USA noch ganz entspannt gesagt, dass er trotz politischer Differenzen weder Trump noch den Mitgliedern seiner Regierung jemals Schaden wünsche. Meinungsverschiedenheiten und Kritik an der Regierung müssen immer friedlich ausgetragen werden. Darum ist Bruce Springsteen unser aller Boss. Kommt mit seinem 80er jetzt gut in den Tag mit Glory Days, Hamburg 2. Richtig viele 80er.

0: Und so lässig muss ein Dienstag losgehen. Danke an Earth, Wind and Fire hier bei Hamburg 2. Gleich wieder richtig viele 80er und der 80er von Icehouse. Hey Little Girl, kommt noch vor 5:30.
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kurz vor 5:30. Kommt gut rein in diesen frühen Dienstagmorgen. Wir singen uns ganz entspannt rein. Der Text ist einfach. Hey, little girl. Und den Rest übernehmen die Jungs von Eis aus. Schönen Start in den Dienstag mit Hamburg 2 und richtig vielen 80ern.

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0: Orchester. Wir Freunde dürfen ja auch ILO sagen. Hier ist Hamburg 2. Richtig viele 80er. Gleich 17:45.
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0: Ich mache hier gleich einfach einen 80er aus. Dann singt ihr einfach ganz entspannt weiter. Dann gibt's 5.

0: Was für eine Langeweile in diesem Büro.
1: Ja, das ist richtig Klischee.
0: Ja, ja. Aber das Schöne ist ja, du singst ja jetzt für die gesamte Büro, singst du jetzt einen ganzen 80er zu Ende. Kriegst du das hin?
1: Einen ganzen weiß ich nicht, aber ein Stück bestimmt.
0: Wir gucken mal, wie weit wir da kommen. Es geht um 50 Euro und hier kommt auch schon dein 80er. Hör genau hin, Achtung. Und Martha!
1: We built this city.
0: Ja! Großartig! Jawohl, 50 Euro gehen ins Steuerbüro zu Martha. Muss man die eigentlich versteuern?
1: Nee.
0: Nee, gut, nee, dann kannst du sie behalten. Dann viel Spaß mit der Kohle. Ja, gut, ne? Und das Tollste ist, den 80er musst du hier auch nicht versteuern. Für dich der ganze jetzt von Starship. We built this city. Nur für dich, liebe Martha. Dir noch einen schönen Tag und liebe Grüße an alle Steuerberaterinnen und Steuerberater.
1: Dankeschön. Tschüss.

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1: Kurz vor sechs. Na komm, auf dem Kalender steht heute Dienstag, aber eigentlich ist er schon ein Donnerstag, weil Donnerstag ja frei ist. Na, ich hoffe, hier können wir irgendwie folgen. Komm, wir schwurfen jetzt erstmal ganz lässig in diesen Tag rein, was auch immer das für ein Tag ist, mit dem Chefschwurfer himself. Hier ist Alan Parson und sein Project Eye in the Sky. Schönen guten Morgen mit Hamburg 2 und richtig vielen 80ern.

0: Mit Alan Parsons Project geht's ganz lässig in Richtung Wachwerden. Hamburg 2, richtig viele 80er und gleich werden wir knallwach mit diesem 80er hier, hör mal. Ja, fängt ganz langsam an, aber danach sind wir wirklich wach. Jon Bon Jovi rockt hier gleich mit uns los. Gleich der erste 80er nach 6.
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7: Gerade 5 Grad, ein paar Wolken am Himmel. Im Laufe des Vormittags kommt Regen auf. Heute steigt es auf 11 Grad. Morgen auch etwa 13 Grad.
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9: Guten Morgen, ich bin Rainer Hirsch. Wegen der Planung eines Terroranschlags in unserer Stadt sitzt ein 17-Jähriger jetzt in Untersuchungshaft. Nach Angaben der Generalstaatsanwaltschaft wollte er eine unbestimmte Zahl sogenannter Ungläubiger in einem Einkaufszentrum, einer Bar oder einer Polizeiwache töten. Mit der Übergabe eines symbolischen Schlüssels hat Harburg jetzt sein generalüberholtes Kulturzentrum an der Rieckhoffstraße zurückbekommen. Neuer Träger ist die Billstedter Stiftung Kulturpalast, die sich für interkulturelle Teilhabe und Nachwuchsförderung engagiert. In Namibia sind 4 Deutsche beim Absturz einer kleinen Propellermaschine ums Leben gekommen. Zu den Opfern gehören die langjährige Geschäftsführerin der Dieter-Schwarz-Stiftung, zu der Lidl und Kaufland gehören, ihr Mann und der gemeinsame Sohn. Sie waren am Flughafen der namibischen Hauptstadt Windhoek gestartet und wollten zu einer Lodge fliegen, wo sie nie ankamen.
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12: Hey, Verkehrs-KI. Was ist los auf den Straßen?
13: Auch der A1 Richtung Lübeck zwischen Maschener Kreuz und Norderelbe 4 Kilometer Stau.
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0: So, der Dienstag geht los. Jetzt erstmal wach werden, ne? Am besten mit einwandfreiem Rock, der uns allen gut tut. Ja, ich habe auch gerade an Jon Bon Jovi gedacht. Ja, auch großartig, oder? Ja, dann machen wir den doch auch schon laut. Radio ganz laut machen, dann hört ihr Living on a Prayer. Ich bin Arne Wag. Und los geht's.
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0: Tim, Tim. Ach, wo ich hier gerade noch den Boy und seine Gang höre, ne? Culture Club hier bei Hamburg 2. Richtig viele 80er. Boy George, heute Abend tritt er dann für San Marino im Halbfinale vom Eurovision Song Contest auf. Daumen sind auf jeden Fall gedrückt, dass er das schafft. Toi, toi, toi. Haben wir auf jeden Fall für heute Abend auf dem Schirm. Das Halbfinale im ESC. Und jetzt gucken wir schon mal den ganz großen Schritt voraus in den Sommer.
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0: 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Und wir feiern zusammen jetzt schon mal los mit Ziels lässigsten Song. Hier ist Fly Like an Eagle. 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Richtig viele 80er.

0: Bei Tears for Fears warte ich jeden Tag drauf, dass die nochmal auf Tour gehen. Ja, ihr auch? Na, nochmal diesen großartigen 80er feiern. Das hätte schon was, oder? Ja, na klar. Hamburg 2, richtig viele 80er. Gleich der größte Elton der Welt. Elton John, I'm still standing. Stellt den Wecker drauf, kommt noch vor 6:30. 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
1: Kurz vor 7. Ich frage mich gerade, ob jemand wie Elton John eigentlich auch sowas wie Lampenfieber hat. Ihr euch auch, ja? Habt ihr die Bilder gesehen aus Rio de Janeiro? Die großartige Shakira, die hat da letztens vor 2 Millionen Menschen ist sie da aufgetreten am Strand. Und wer steht auf der gleichen Bühne, am gleichen Strand, auch wieder vor 2 Millionen Menschen? Und zwar in genau 3 Monaten. Der großartige Elton John. Also, mir würde da die Düse gehen. Naja, wir fallen jetzt erstmal mit Elton schön flott rein in den Dienstag. I'm still standing. Schön flotten Morgen mit Hamburg 2 und richtig vielen 80ern.

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2: Guten Morgen. Festnahme wegen Terrorplänen. Stauwarnung vor dem Feiertag. Von Sonne bis Regen heute bis zu 12 Grad. Die Hamburger Generalstaatsanwaltschaft hat einen 17-jährigen Syrer festnehmen lassen, der einen Terroranschlag in unserer Stadt geplant haben soll. Er sitzt jetzt in U-Haft. Clemens Benke.
3: Der Syrer wollte sogenannte Ungläubige in einem Einkaufszentrum, einer Bar oder einer Polizeiwache in Hamburg töten, und zwar durch eine Sprengstoffexplosion, den Einsatz von Molotow-Cocktails oder mit einem Messer. Der Mann wurde bereits am Donnerstag letzter Woche festgenommen. Nach den bisherigen Erkenntnissen soll die Terrororganisation Islamischer Staat seine Inspiration für den mutmaßlichen Anschlag gewesen sein.
2: Nach mehrjähriger Bauphase hat Harburg gestern zumindest symbolisch sein Kulturzentrum an der Rieckhoffstraße, den Kulturpalast, zurückbekommen. Anneke Riedkerken.
4: Einen gut 40 cm großen symbolischen Schlüssel hat der Harburger Bezirksamtsleiter Christian Carstensen gestern an die Stiftung Kulturpalast übergeben. Nach Abschluss der letzten Bauarbeiten startet die Stiftung als Betreiberin ab dem 4. September mit dem offiziellen Eröffnungsprogramm. Dörte Inselmann, Intendantin der Stiftung.
5: Gerade für interkulturelle Angebote sind wir sozusagen Experten und werden speziell auch mit kulturellen Künstlern, interkulturellen Communities hier zusammenarbeiten.
2: Die hohen Wohnkosten in deutschen Großstädten schrecken viele Berufstätige ab und sind eine Hürde für Unternehmen bei der Suche nach Fachkräften. Das geht aus einer Studie der Beratungsgesellschaft PwC hervor. Demnach findet die große Mehrheit der Menschen das Großstadtleben zwar angenehm, 2/3 sind aber mit den Mieten oder den Kosten für Wohneigentum unzufrieden. Mit Blick auf den Feiertag übermorgen und das dadurch für viele lange Wochenende rechnet der ADAC mit viel Verkehr auf den Autobahnen im Norden. Besonders staugefährdet sind demnach wie üblich die A1 von Fehmarn über Hamburg nach Bremen sowie die A7 von Flensburg über Hamburg nach Hannover. Die angenehmsten Reisetage sollen laut ADAC der Freitag und der Samstag werden. Nach dem Nein des Bundesrats zur Entlastungsprämie für Arbeitnehmer wollen Union und SPD zügig entscheiden, wie sich die durch den Iran-Krieg gestiegenen Kosten für die Bürger doch noch abfedern lassen. Alle Augen richten sich dabei nun auf den Koalitionsausschuss heute Abend. Dabei ist unklar, ob bei dem Treffen der Spitzen von Union und SPD schon Entscheidungen fallen werden. Thomas Thonfeld.
6: Für die schwarz-roten Koalitionäre geht es heute hier in der Hauptstadt um 2 Punkte. Zum einen müssen sie mindestens Ansätze finden, wie die Bürger entlastet werden sollen, nachdem die Pläne mit der 1.000-Euro-Prämie ja im Bundesrat gescheitert sind. Und zum anderen müssen sie sich nach der offenbar kontroversen letzten Runde zusammenraufen und auf das Wesentliche fokussieren, wie CSU-Chef Söder betont, mentale Aufräumarbeiten nennt er das. Wie weit Schwarz-Roter heute kommt, ist allerdings schwer zu sagen.
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0: Ach, wie lässig du. Wie lässig so ein früher Dienstag auch sein kann, oder? Danke an ABC, The Look of Love hier bei Hamburg 2. Richtig viele 80er. Und hier noch eine lässige Uhrzeit hinten raus, gleich 6:45.
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0: Es geht um die ersten 2 Sekunden von einem 80er. Ihr sagt einfach, wie heißt denn der ganze Song? Da gibt's 50 Euro. Wenn ihr sagt, Mensch, das kann ich auch, gleich mal anmelden über die Hamburg 2 App oder über unsere Website. Und Alexander aus Eisendorf, du kannst das, ne?
2: Ja, hoffe ich doch mal. Moin, hallo.
0: Ja. Das finde ich total nett. Bei deiner Anmeldung hast du angegeben, du kannst am besten erkennen, Chair if I could turn back time. Das ist natürlich auch eine gute Herangehensweise.
2: Ja, warum nicht? Also, ja? Also der geht halt schnell ins Ohr und irgendwie kommt der Refrain auch recht früh. Ja. Das ist ja auch nicht schlecht.
0: Aber es wäre ja witzlos, wenn ich dir jetzt Chair vorspielen würde, oder?
2: Sie hat ja noch mehr Songs als If I Could Turn Back Time.
0: Das stimmt. Ach, du kannst alle Songs von Cher erkennen.
2: Ja, nee, so weit würde ich nicht gehen, dann wäre ich bei Wetten, dass gelandet.
0: Ja, ja, natürlich. Ich starte jetzt hier einfach die 2 Sekunden. Bist du dabei?
2: Ich bin dabei.
0: Toi, toi, toi, dass es Cher ist. Und ist Cher?
2: Nee, das ist nicht Cher, sondern das ist You Win Again von den Bee Gees.
0: Ja! Alexander, du kannst gar nicht nur Cher, du kannst auch die Bee Gees.
2: Ja, wunderbar. Das hat meine Mama immer gerne gehört und das habe ich mit der Muttermilch quasi aufgesogen.
0: Siehst du? Und der Vater hat immer Cher gehört.
2: Nee, das auch nicht. Aber ich höre sie jetzt. Ich höre jetzt Cher.
0: Ja.
2: Aber jetzt hören wir, glaube ich, nicht Cher, ne?
0: Jetzt hören wir nicht Cher, wir hören jetzt die Bee Gees, You Win Again, für deine Mutti auch.
2: Ja, richtig. Vielen Dank.
0: Alexander,

Kurz vor sieben. Guckt doch mal kurz eben bitte in euren Kalender. Was steht da am 7. Juli drin? Na klar, dieses Jahr. Welcher denn sonst, ja? Also, bei mir steht da auf jeden Fall Marillion drin, die großartige Band. 7. Juli, Open Air bei uns in Hamburg. Flott noch ran an die Tickets und wir feiern schon mal vor. Und zwar mit ihrem größten 80er. Hier ist Kaylee Marillion hier bei Hamburg 2. Richtig viele 80er.

0: lässiger Rock. So lieben wir das, oder? Na klar, Marillion hier bei Hamburg 2. Richtig viele 80er. Gleich für euch dieser 80er. Kein Rock, aber dafür feinster Pop von unserer Freundin Taylor Dane. Gleich ihr großer 80er. Der erste nach 7.
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9: Jetzt haben wir 5 Grad. Hier und da viele Wolken. Im Laufe des Vormittags setzt leichter Regen ein. Heute erreichen wir 11 Grad. Morgen auch etwa 11 Grad.
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10: Guten Morgen, ich bin Rainer Hirsch. Wegen der Planung eines Terroranschlags in unserer Stadt sitzt ein 17-Jähriger jetzt in Untersuchungshaft. Nach Angaben der Generalstaatsanwaltschaft wollte er eine unbestimmte Zahl sogenannter Ungläubiger in einem Einkaufszentrum, einer Bar oder einer Polizeiwache töten. Mit der Übergabe eines symbolischen Schlüssels hat Harburg jetzt sein generalüberholtes Kulturzentrum an der Rieckhoffstraße zurückbekommen. Neuer Träger ist die Billstedter Stiftung Kulturpalast, die sich für interkulturelle Teilhabe und Nachwuchsförderung engagiert. In Namibia sind 4 Deutsche beim Absturz einer kleinen Propellermaschine ums Leben gekommen. Zu den Opfern gehören die langjährige Geschäftsführerin der Dieter-Schwarz-Stiftung, zu der Lidl und Kaufland gehören, ihr Mann und der gemeinsame Sohn. Sie waren am Flughafen der namibischen Hauptstadt Windhoek gestartet und wollten zu einer Lodge fliegen, wo sie nie ankamen.
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13: Hey, Verkehrs-KI. Was ist los auf den Straßen?
14: Auf der A1 Richtung Lübeck 11 Kilometer Stau zwischen Horster Dreieck und Norderelbe. Auf der A7 Richtung Hamburg 2 Kilometer Stau zwischen Seevetal-Vleestedt und Marmstorf und zwischen Südwest und Hausbruch ebenfalls 2 Kilometer Stau.
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16: Wir feiern gleich zusammen Geburtstag. Hoffentlich gibt er auch einen aus, ne? Wer könnte es sein? Ich verrate schon mal so viel. Er ist vollkommen übertalentiert im Pop-Business. Er spielt so viele Instrumente und alle Stars lieben es, mit ihm zusammen Musik zu machen. Welches Multitalent hat denn heute Geburtstag? Wehe, da googelt einer. Ihr rätselt mal kurz eben, ich löse gleich auf nach der fabelhaften Taylor Dane. Und ich bin Arne Waag. Moin!
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Ach, der großartige Freddy. The Great Pretender. Geht doch bestens los mit dem Dienstag, oder? Hamburg 2, richtig viele 80er und es ist auch kein ganz normaler Dienstag. Heute hat Steve Winwood Geburtstag. Juhu, ach der Steve. So viel Talent hätten wir wohl alle gerne, oder? Ging schon früh los mit dem Musikalischen. Mit 4 lernte er Klavier spielen, mit 8 gleich 2 Instrumente, Gitarre und Schlagzeug und mit 11 stand er dann auch schon zusammen mit seinem Papa auf der Bühne mit einer Band. Da hat er drin gespielt. Mittlerweile ja, hat er mit allen großen Stars zusammengearbeitet. Billy Joel, Mike Oldfield, Tina Turner, Eric Clapton und. Steve ist einfach ein bockstarker Typ. Heute hat er Geburtstag und wir feiern dich hier bei Hamburg 2, lieber Steve, mit Higher Love, dein coolster 80er. Hamburg 2, richtig viele 80er.

0: Ach, mit der großartigen Cher schuppen wir zusammen rein in diesen Dienstag. Hamburg 2 gleich wieder mit richtig vielen 80ern. Wir feiern gleich wieder den großartigen Rick Astley. Sein zackigster 80er kommt noch vor 7:30 versprochen.
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2: Kurz vor halb 8. Gute Zeit für unseren Freund Rick Astley.
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2: Ach, der gute Rick. Er tourt gerade durch kleine und feine Festivals, macht da überall Stimmung. Im Mai ist er sogar noch in Dänemark, also fast nebenan. Ja, und ihr seid ja auch gerade mit dabei, über den absolut größten Song von Rick abzustimmen. Guckt euch mal die lange Liste auf hamburg2.de oder in unserer App an. Und ja, Rick hat ganz viele ruhige Songs auch. Das überrascht. Cry for Help zum Beispiel. Aber auch der hier. Hold me in your heart. Aber in erster Linie kennen und lieben wir Rick für seine flotten Songs. Mit diesem ganz besonders flotten Elektrorhythmus. Wie dieser hier zum Beispiel. Na klar. Together Forever. Vielleicht ja auch eure Nummer 1 von Rick Astley. Dann gleich abstimmen in der Hamburg 2 App oder auf hamburg2.de. Hier ist Hamburg 2. Richtig viele 80er.

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2: Schönen guten Morgen. Jugendlicher Terrorist festgenommen. Mieten schrecken Arbeitnehmer ab. Sonne, Regen und bis zu 12 Grad. Inspiriert von der Terrororganisation Islamischer Staat soll ein 17-Jähriger einen Anschlag hier in Hamburg geplant haben. Die Generalstaatsanwaltschaft hat den Syrer am Donnerstag festnehmen lassen. Ronny Thorau.
3: Er habe geplant, eine unbestimmte Anzahl Ungläubiger zu töten. Als mögliche Anschlagsorte habe er ein Einkaufszentrum, eine Bar oder eine Polizeiwache im Blick gehabt. Laut Ermittlern wollte der 17-jährige Syrer Sprengstoff, Molotow-Cocktails oder ein Messer verwenden und habe sich bereits Dünger, Grillanzünder, eine Sturmhaube und ein Messer beschafft.
2: Die hohen Kosten fürs Wohnen erschweren es Unternehmen in Großstädten, Mitarbeiter zu finden. Das ist die Erkenntnis aus einer Umfrage der Wirtschaftsberatungsgesellschaft PwC. Tanja Wagner.
4: Der Umfrage zufolge spielt für rund die Hälfte von Jobsuchenden die Miete eine große Rolle, noch vor der Länge des Arbeitswegs. Punkten könnten Arbeitgeber nach Ansicht der Befragten daher mit Mietzuschüssen oder auch in den Betriebswohnungen bereitgestellt werden.
2: Die Evakuierung des Kreuzfahrtschiffs Hondius, auf dem das Hunter-Virus ausgebrochen war, ist abgeschlossen. Das Schiff ist jetzt auf dem Weg in die Niederlande. Hanna Agard.
5: Die 4 deutschen Passagiere aus Berlin, Baden-Württemberg, Bayern und Sachsen zeigen bislang keine Symptome und auch die Tests waren negativ. Trotzdem werden sie nach Angaben des Bundesgesundheitsministeriums in häusliche Quarantäne müssen. Der Tropenmediziner Jonas Schmidt-Schanasit vom Bernhard-Nocht-Institut auf St. Pauli erklärt dazu, ein negativer Test zu einem früheren Zeitpunkt schließe eine spätere Erkrankung nicht sicher aus. In Frankreich wurde jetzt eine weitere Reisende vom Schiff positiv getestet.
2: Konzerte, Kinderprogramm und Hip-Hop, das und mehr gibt's künftig wieder im Kulturpalast Harburg, dem ehemaligen Rieckhof. Nach mehrjähriger Bauzeit wurde das Gebäude gestern an den künftigen Betreiber übergeben, die Stiftung Kulturpalast, die in Bild steht, schon seit Jahren erfolgreich auch interkulturelle Arbeit betreibt. Heute findet als erstes ein Science Slam statt. Nach dem Nein des Bundesrats zur Entlastungsprämie für Arbeitnehmer wollen Union und SPD zügig entscheiden, wie sich die durch den Iran-Krieg gestiegenen Kosten für die Bürger doch noch abfedern lassen. Alle Augen richten sich dabei nun auf den Koalitionsausschuss heute Abend. Dabei ist unklar, ob bei dem Treffen der Spitzen von Union und SPD schon Entscheidungen fallen werden. Thomas Thonfeld.
6: Für die schwarz-roten Koalitionäre geht es heute hier in der Hauptstadt um 2 Punkte. Zum einen müssen sie mindestens Ansätze finden, wie die Bürger entlastet werden sollen, nachdem die Pläne mit der 1.000-Euro-Prämie ja im Bundesrat gescheitert sind. Und zum anderen müssen sie sich nach der offenbar kontroversen letzten Runde zusammenraufen und auf das Wesentliche fokussieren, wie CSU-Chef Söder betont. Mentale Aufräumarbeiten nennt er das. Wie weit Schwarz-Roter heute kommt, ist allerdings schwer zu sagen.
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0: Ghostbusters mit Ray Parker Jr. feiern wir zusammen durch den Dienstagmorgen. Hamburg 2, richtig viele 80er, gleich Viertel vor 8.
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0: Das ist was für alle Gesangstalente hier bei uns in Hamburg und drumherum und in der ganzen Welt. Ich mache hier gleich einfach einen 80er aus und dann singt ihr einfach weiter, als wäre nichts passiert. Wenn ihr das auch könnt, gleich anmelden über die Hamburg 2 App oder über unsere Website. Der Viktor aus Isernbrook. Ich merke schon gleich, du hast so eine Gesangsstimme, oder?
2: Ja, würde ich jetzt nicht titeln als Gesangsstimme, aber...
0: Für so ruhige Songs, für so Schwofer-Engtanz-Songs, wärst du die richtige Stimme, meinst du nicht?
2: Na, schauen wir mal.
0: Ja, gucken wir mal.

0: ne? Also, ja, dann, du strahlst die Ruhe aus, hier kommt dein 80er. Du bist bereit?
1: Ja, ich bin ready.
0: Und Victor!
1: Nee, keine Ahnung.
0: Nee, keine Ahnung, ist falsch. Nochmal, pass auf, ich gebe dir nochmal eine neue Chance. Ja?
1: Nee.
0: Nee?
1: Nee.
0: Und Victor. Kann ich
1: nicht. Darf, kann ich nicht den Song.
0: Darf ich dir das nochmal vorsingen?
1: Bitte.
0: Oh, don't. Don't you want me? Ja? Oh, schade. Das hätte dir jetzt 50 Euro eingebracht. Weißt du was? Nächstes Mal gewinnst du. Kriegen wir das dann hin?
1: Ich hoffe doch.
0: Sind wir gedatet auf jeden Fall, Victor. Und für dich jetzt der ganze Song nochmal zum Nachhören. Hier ist Don't You Want Me von Human League. Dir noch einen schönen Tag, Victor.
1: Danke gleichfalls.
0: Bitte nicht traurig sein, ja?

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2: Kurz vor 8. Ach, sag mal, hattet ihr das gerade auch mitbekommen? Stevie Nicks, also hier die Stimme von Fleetwood Mac. Sie war der Überraschungsgast bei der diesjährigen Met Gala in New York City. Sie trat mit dem jungen Popsternchen Sabrina Carpenter beim Dinner überraschend auf. Ja, da hat unser Star, der Chartmaus, da mal ordentlich gezeigt, wo der Frosch die Locken hat. Ne? Dafür kennen und lieben wir Stevie. Hierfür natürlich auch. Hier ist Fleetwood Mac, Everywhere. Kommt gut durch den Dienstag mit Hamburg 2 und richtig vielen 80ern.

0: Mit Fleetwood Mac stehen wir doch am liebsten auf Hamburg 2. Richtig viele 80er. Gleich für euch diese 80er. Hier, guck mal, so, da stehen wir gleich alle. Wie eine 1. Der Boss bringt hier gleich ein bisschen Bums in die Bude. Seit 80er. Gleich der Erste. Nach 8.
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13: Aktuell haben wir 6 Grad. Es regnet leicht. Im Laufe des Vormittags hört der Regen auf. Heute erreichen wir 11 Grad. Morgen auch etwa 13 Grad.
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16: Guten Morgen, ich bin Rainer Hirsch. Mit der Festnahme eines 17-jährigen Syrers haben die Hamburger Behörden rechtzeitig gehandelt und offenbar einen Anschlag verhindert. Laut Staatsanwaltschaft hatte sich der Teenager schon unter anderem Messer und flüssigen Grillanzünder besorgt und plante wohl einen blutigen Angriff entweder in einem Einkaufszentrum, einem Polizeirevier oder einer Bar. Der Iran-Krieg könnte dem Hamburger Kupferproduzenten Aurubis höhere Einnahmen bescheren, weil die Schwefelsäure-Lieferketten momentan gestört sind. Aurubis kann nämlich Schwefelsäure verkaufen, weil das Unternehmen diese als Nebenprodukt bei der Kupferherstellung produziert. In Hamburg startet heute die zweitägige Konferenz der Digitalminister. Ein Thema ist die Umsetzung eines kürzlich beschlossenen Reformpakets, das den Aufbau einer nationalen Technologieplattform vorsieht. Morgen sollen die Ergebnisse im Rathaus präsentiert werden.
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9: Hey, Verkehrs-KI. Was ist los auf den Straßen?
17: Auf der A7 Richtung Hamburg staut es sich auf 9 Kilometern zwischen Seevetal-Fleestedt und Hamburg-Hausbruch. Auf der A1 Richtung Lübeck zwischen Seevetal-Hittfeld und Hamburg-Norderelbe gibt es 12 Kilometer Stau. Und auf der A25 Richtung Hamburg stockt es auf 3 Kilometern zwischen Nettelnburg und Allermöhe.
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0: Ach, wie super. Übermorgen schlafen wir schon wieder alle aus. Donnerstag ist Himmelfahrt. Wieder ein Grund, mit dem Boss zu tanzen. Also mit dem echten Boss. Dancing in the Dark. Der Boss tanzt gleich los. Ich bin Arne Waag. Moin.

0: Na, guck mal,
1: wo ich gerade Alpha Will höre. Warum gehen wir eigentlich nicht mit Mariam und seinen Jungs zum Eurovision Song Contest? Mit Forever Young würden wir ja wohl alles gewinnen, oder? Hamburg 2, richtig viele 80er. Ja, heute geht das wieder los mit diesem ganzen ESC-Gedöns. Für Deutschland steht die Interpretin schon fest. Am Sonnabend ist Sarah Engels am Start. Ja, mal gucken, ne? Spannend wird's auf jeden Fall schon heute Abend, denn im Halbfinale, da versucht kein Geringerer als Boy George für San Marino in die große Show zu kommen. Hör mal hier mit. Ja. Naja. Da gucken wir mal, ob das was wird. Um 21 Uhr gibt's das erste ESC-Halbfinale in der ARD-Mediathek. Und wir feiern schon mal los mit Lips Inc. Funky Town. Schönen Dienstag mit Hamburg 2 und richtig vielen 80ern.

0: ein fröhlicher Ausflug in die 70er. Danke an Brian Ferry. Hamburg 2 gleich wieder mit richtig vielen 80ern. Und da feiern wir auch direkt weiter mit der großartigen Tina Turner. The Best. Lass das Radio direkt laut. Kommt noch vor 8:30.
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1: Kurz vor halb neun. In diesen Tagen jährt sich übrigens zum dritten Mal der Tag, an dem sich die meisten wahrscheinlich von uns noch erinnern werden. Wo warst du, als bekannt wurde, Tina Turner ist gestorben? Ich saß auf Mallorca am Pool. Und wir haben alle direkt zusammen mit allen Mitreisenden am Pool angestimmt. The best, die großartige Tina Turner. Jetzt auch hier bei uns. Bei uns bleibt sie unsterblich. 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
2: Guten Morgen. Anschlag rechtzeitig verhindert. Deutsche Familie stirbt in Namibia. Sonne, Regen bis zu 12 Grad. Mit der Festnahme eines 17-jährigen Syrers haben die Ermittlungsbehörden offenbar einen Anschlag hier in Hamburg verhindert. Der Teenager hatte sich schon ausgerüstet und unter anderem flüssigen Grillanzünder und Messer besorgt. Carolina Koplin.
3: Laut Hamburger Staatsanwaltschaft wollte er wohl einen Anschlag in einem Einkaufszentrum oder einer Polizeiwache oder einer Bar verüben, so Sprecherin Melina Traumann.
4: Entweder per Sprengstoff oder auch mit einem Molotow-Cocktail oder mit dem Messer.
3: Nach bisherigen Erkenntnissen war er Sympathisant der Terrororganisation Islamischer Staat. Seine Festnahme war bereits vergangene Woche Donnerstag.
2: Krieg kennt keine Gewinner, sagt ein Sprichwort. In Kleinen ist das aber manchmal anders. So rechnet der Hamburger Kupferproduzent Aurubis mit höheren Erlösen aus dem Verkauf von Schwefelsäure. Clemens Benke.
5: Die gestörten Schwefellieferketten im Nahen Osten haben den Markt unter Druck gesetzt, sagt Aurubis-Konzernchef Thoralf Haag. Aurubis allerdings kann Schwefelsäure verkaufen, weil die Säure als Nebenprodukt während der Kupferherstellung hergestellt wird. Schwefelsäure ist eine wichtige Chemikalie, die Unternehmen unter anderem zur Herstellung von Düngemitteln benötigen.
2: In Namibia sind 4 Deutsche beim Absturz eines kleinen Propellerflugzeugs ums Leben gekommen. Der Pilot und eine Familie aus der Region Heilbronn. Bei ihr handelt es sich um die frühere Geschäftsführerin der Dieter-Schwarz-Stiftung, der Lidl und Kaufland gehören, ihren Mann, der früher Manager bei Kaufland war, und den gemeinsamen Sohn der beiden. Sie wollten von der namibischen Hauptstadt Windhoek zu einer Lodge fliegen, als der Flieger vom Radar verschwand. Heute beginnt hier in Hamburg eine 2-tägige Konferenz der deutschen Digitalminister. Sie wollen unter anderem darüber beraten, wie die Projekte zur digitalen Modernisierung unseres Staates umgesetzt werden können. Der Hamburger Staatsrat Jan Pörksen, der die Konferenz leitet, spricht von einem ambitionierten Fahrplan für eine leistungsfähige Verwaltung. Die Waffenruhe im Krieg zwischen den USA und Iran hängt nach den Worten von US-Präsident Trump nur noch am seidenen Faden. Trump schimpfte zur Begründung über einen jüngsten Vorschlag Teherans zur Beendigung des Krieges. Aus Washington, Tina Eck.
6: Es sei der größte Müll, dieser Vorschlag, sagte Trump. Er habe gar nicht zu Ende gelesen, denn er wolle ja nicht seine Zeit verschwenden. Ursprünglich habe der Iran zugestimmt, angereichertes Uran aus dem Land zu schaffen. Nun ist davon nichts mehr zu lesen. Trump verglich die Waffenruhe mit einem Patienten an der Herz-Lungen-Maschine mit einer 1%igen Überlebenschance. Das sei nicht gut, meinte Trump. Aber immer noch glaubt er an eine diplomatische Lösung. Wie es aber jetzt weitergeht, ist völlig unklar.
2: Mit Blick auf den Feiertag übermorgen und das dadurch für viele lange Wochenende rechnet der ADAC mit viel Verkehr auf den Autobahnen im Norden. Besonders staugefährdet sind demnach wie üblich die A1 von Fehmarn über Hamburg nach Bremen sowie die A7 von Flensburg über Hamburg nach Hannover. Die angenehmsten Reisetage sollen laut ADAC der Freitag und der Samstag werden.
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0: mit Talk Talk geht schön lässig durch den Dienstag. Hamburg 2, richtig viele 80er, gleich Viertel vor neun.
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0: Spiele ich heute mit Anja aus Lohbrügge. Hallo Anja.
2: Hallöchen.
0: Im Hintergrund sind so ein paar Hunde bei dir. Ist alles gut bei euch, ja?
2: Genau, ich hoffe, sie bleibt jetzt ruhig. Sie hat so ein Aufmerksamkeitssyndrom, wenn ich telefoniere.
0: Wehe, sie sagt vor. Wie heißt denn der Hund?
2: Mira.
0: Mira. Kann Mira genau. Die Spielregeln, kennt die schon hier vom Intro-Raten, alle die Spielregeln?
2: Ja, live dabei sonst.
0: Ja, ach so, ach, guck mal, ja. Also die ersten 2 Sekunden spiele ich euch von einem 80er vor. Ihr sagt einfach, wie heißt der ganze Song und dann gibt es 50 Euro. Wer das auch kann, gleich mal anmelden über die Hamburg 2 App oder über unsere Website. Anja?
2: Ja.
0: Und
2: geht los.
0: Mira, die kann ja auch mitzuhören, ne? Wenn sie sich mit 80ern auskennt, warum nicht?
2: Genau.
0: So, hier kommt euer 80er. Boop, boop, geht's danach weiter.
2: Hm? Oh, ganz bekannt, ganz bekannt.
0: Na,
2: ganz
0: frag nochmal Mira lieber.
2: Hm? Boop, boop. Nicht, mit diesem Tanzen, oh Gott. Jumping?
0: Ja!
2: Jumping, oh Gott. Ja.
0: Ja, Jump, weißt du, so heißt der Song. Aber da wollen wir mal nicht so sein. 50 Euro für die gute Anja und für deinen Hund Mira, ja? Viel Spaß mit der Kohle. Und obendrauf könnt ihr jetzt zusammen jumpen zu den Pointer Sisters. Jump for my love.
2: Vielen Dank.

Kurz vor neun. Habt ihr das auch schon gesehen? Das ist wirklich unfassbar. Dieser überwältigende, posthume Erfolg von Michael Jackson. Er ist gerade mit fast allen seinen Alben wieder in die Charts eingestiegen. Nur wegen des Films. Und jetzt merken auch wirklich alle, wie gut seine 80er sind. Ne? Wir wussten das schon immer. Hier ist Billie Jean, der Checko hier bei Hamburg 2. Richtig viele 80er.

0: Mit dem Jacko geht schön zackig durch den Dienstagmorgen. Haben wir zwei richtig viele 80er gleich für euch. Dieser zackige 80er, da scheint doch gleich hier mal die Sonne mit ordentlich Wumms aus dem Radio. Gleich Walking on Sunshine.
1: Au!
0: Ja, kommt gleich als erster 80er nach 9.
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15: Gerade 6 Grad. Es regnet leicht. Heute steigt es auf 11 Grad. Morgen auch etwa 13 Grad.
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17: Guten Morgen, ich bin Rainer Hirsch. Mit der Festnahme eines 17-jährigen Syrers haben die Hamburger Behörden rechtzeitig gehandelt und offenbar einen Anschlag verhindert. Laut Staatsanwaltschaft hatte sich der Teenager schon unter anderem Messer und flüssigen Grillanzünder besorgt und plante wohl einen blutigen Angriff entweder in einem Einkaufszentrum, einem Polizeirevier oder einer Bar. Der Iran-Krieg könnte dem Hamburger Kupferproduzenten Aurubis höhere Einnahmen bescheren, weil die Schwefelsäure-Lieferketten momentan gestört sind. Aurubis kann nämlich Schwefelsäure verkaufen, weil das Unternehmen diese als Nebenprodukt bei der Kupferherstellung produziert. In Hamburg startet heute die 2-tägige Konferenz der Digitalminister. Ein Thema ist die Umsetzung eines kürzlich beschlossenen Reformpakets, das den Aufbau einer nationalen Technologieplattform vorsieht. Morgen sollen die Ergebnisse im Rathaus präsentiert werden.
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18: Hey, Verkehrs-KI. Was ist los auf den Straßen?
19: Am Stadtrand. Unfall zwischen Friedrich-Eber-Damm und Walddörferstraße. Auf der Wilhelmsburger Reichsstraße. Stau zwischen Wilhelmsburg und Veddel. Und auf der Kornweide stockender Verkehr zwischen Wilhelmsburg-Süd und Stillhorn.
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0: Na, eigentlich scheint die Sonne schon seit 3 Stunden. Jetzt kommt sie nochmal doppelt aus dem Radio. Zusammen mit Katrina and the Waves. Walking on Sunshine. Und ich bin Arne Waag. Schönen guten Morgen.
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Mit Eric Carmen schwufen wir ganz entspannt durch diesen Dienstagmorgen. Hamburg 2, richtig viele 80er. Heute ist Dienstag, der 12. Mai 2026. Und in meinem Kalender steht heute auch noch drin, in Großbritannien feiert man heute den Tag der Gurke. Ja, weiß ich jetzt auch nicht, warum der gefeiert wird, aber Glückwünsche auf jeden Fall an alle Gurken. Morgen ist übrigens der Tag des Apfelkuchens. Also nur mal so als Hinweis, vielleicht könnte mir da jemand einen lauwarmen Apfelkuchen ins Studio stellen. Da würde ich mich auf jeden Fall drauf freuen. Wir feiern jetzt schon mal los mit diesem lauwarmen Beat von Visage, Fade to Grey. Happy Gurkentag mit Hamburg 2 und richtig vielen 80ern.

0: super. Rainbow habe ich auch schon wieder lange nicht mehr gehört. Konnte aber gleich wieder mitsingen. Ihr auch, ja? Dann seid ihr hier richtig. Jetzt haben wir zwei richtig viele 80er. Und gleich feiern wir unseren lieben Freund Rick Astley und seinen schönsten Schwurf 80er. Kommt noch vor halb zehn.
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1: Kurz vor halb 10, wir feiern zusammen mit Rick Astley.
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1: Wir fragen ja euch gerade, welcher Song von Rick Astley ist euer absoluter Lieblingssong? Guckt euch mal die lange Liste in der Hamburg 2 App an. Da sind natürlich so flotte Songs wie dieser mit dabei. Da. Oder auch. Die Party geht schon los, aber Rick Astley kam auch ganz entspannt, ganz romantisch, so wie bei diesem 80er. Hold me in your arms. Vielleicht ja eure Nummer 1 von Rick. Hier ist Hamburg 2. Richtig viele 80er.

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2: Schönen guten Morgen. Ermittler verhindern Terroranschlag. Weitere Verzögerung am Mittsommerland. Sonne und Regen heute, maximal 12 Grad. Mit der Festnahme eines 17-jährigen Syrers haben die Ermittlungsbehörden offenbar einen Anschlag hier in Hamburg verhindert. Der Jugendliche hatte sich schon ausgerüstet, unter anderem flüssigen Grillanzünder und Messer besorgt. Carolina Koplin.
3: Laut Hamburger Staatsanwaltschaft wollte er wohl einen Anschlag in einem Einkaufszentrum oder einer Polizeiwache oder einer Bar verüben, so Sprecherin Melina Traumann.
4: Entweder per Sprengstoff oder auch mit einem Molotow-Cocktail oder mit dem Messer.
3: Nach bisherigen Erkenntnissen war er Sympathisant der Terrororganisation Islamischer Staat. Seine Festnahme war bereits vergangene Woche Donnerstag.
2: Das seit Jahren brachliegende Mittsommerland-Schwimmbad in Harburg wird noch später wieder eröffnet als zuletzt gedacht. Hanna Agard, wann denn?
5: Also der Bad- und Saunabereich soll Stand heute erst in der zweiten Jahreshälfte 2028 eröffnet werden. Das wäre bis zu einem halben Jahr später als zuletzt gedacht. Die neue Trainingsschwimmhalle soll dagegen wie vorgesehen zwischen Juli und Dezember kommenden Jahres eröffnet werden. Grund für die neuen Verzögerungen sind immer noch die Nachwirkungen des kräftigen Winters.
2: Die Spitzen von Union und SPD kommen heute Abend zum sogenannten Koalitionsausschuss zusammen, um über Entlastungspläne wegen der hohen Energiepreise zu sprechen. Es geht aber auch um den kommenden Haushalt und weitere Reformvorhaben. Tine Klimach.
6: Der beschlossene Tankrabatt funktioniert nicht richtig und die geplante 1.000-Euro-Prämie wollen die Bundesländer nicht haben. Nach dem Nein im Bundesrat hat die Bundesregierung aber klargemacht, dass sie weiter zu Entlastungen bereit ist. Maßnahmen, die kurzfristig wirken könnten, wären eine Erhöhung der Pendlerpauschale, eine Senkung der Stromsteuer für alle oder Direktzahlungen.
2: Im Kampf gegen Engpässe bei lebenswichtigen Medikamenten haben sich die EU-Staaten auf neue Regeln geeinigt, die die Produktion innerhalb der EU sichern und sogar stärken sollen. Konkret soll die Arzneimittelherstellung leichter mit öffentlichen Geldern unterstützt werden können. Die Waffenruhe im Krieg zwischen den USA und Iran hängt nach den Worten von US-Präsident Trump nur noch am seidenen Faden. Trump schimpfte zur Begründung über einen jüngsten Vorschlag Teherans zur Beendigung des Krieges. Aus Washington, Tina Eck.
7: Es sei der größte Müll, dieser Vorschlag, sagte Trump. Er habe gar nicht zu Ende gelesen, denn er wolle ja nicht seine Zeit verschwenden. Ursprünglich habe der Iran zugestimmt, angereichertes Uran aus dem Land zu schaffen. Nun ist davon nichts mehr zu lesen. Trump verglich die Waffenruhe mit einem Patienten an der Herz-Lungen-Maschine mit einer 1%igen Überlebenschance. Das sei nicht gut, meinte Trump. Aber immer noch glaubt er an eine diplomatische Lösung. Wie es aber jetzt weitergeht, ist völlig unklar.
2: Mit Blick auf den Feiertag übermorgen und das dadurch für viele lange Wochenende rechnet der ADAC mit viel Verkehr auf den Autobahnen im Norden. Besonders staugefährdet sind demnach wie üblich die A1 von Fehmarn über Hamburg nach Bremen sowie die A7 von Flensburg über Hamburg nach Hannover. Die angenehmsten Reisetage sollen laut ADAC der Freitag und der Samstag werden.
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0: Aber stimmt einfach nicht, ne? Ist wieder so ein 80er-Mythos. The Sun scheint hier auch aus dem Radio bei Hamburg 2 auf jeden Fall. Richtig viele 80er. Besonders jetzt um 9:45 gleich.
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0: Es geht um die ersten 2 Sekunden von einem 80er. Wenn ihr daran den ganzen Song erkennt, dann seid ihr hier richtig. Gleich mal anmelden über die Hamburg 2 App oder über unsere Website. Es geht um 50 Euro jetzt für Manuela aus Bad Bodenteich. Hallo Manuela.
2: Hallo.

0: So ein bisschen geübt, so 2 Sekunden immer nur angehört von allen 80ern?
1: Ach, ich habe einfach Musik gehört. Ich hoffe, das reicht.
0: Na, gucken wir mal, ob das reicht, ja? Aber du hörst schon immer die ganze Zeit Hamburg 2?
1: Ja, ja, in der Arbeitszeit immer. Und dann höre ich übers Internet.
0: Ja, siehst du, dann sollte das doch klappen. Hier kommt dein 80er. Hör genau hin. Ne?
1: Urgent.
0: Paulina
1: ist es. Ja.
0: Ja! 50 Euro auf dein Konto, Manuela, das ging doch ganz schnell. Der Gröl-80er. Ja, der Gröl-80er von Foreigner. Urgent, jawohl. Gib 50 Euro auf dein Konto. Viel Spaß mit der Kohle und jetzt grölen wir uns zusammen in den Tag rein mit Foreigner. Urgent, dir noch einen schönen Tag, Manuela.
1: Danke schön.

kurz vor 10. Wir feiern zusammen in diesen Dienstag und das machen wir schön lässig, aber rockig auch noch. Lässig und rockig können ja nur The Hooters sein, oder? All You Zombies, Radio ganz laut machen. Hier ist Hamburg 2. Richtig viele 80er.

0: Ach, hab ich doch gesagt, oder? Schön lässig und rockig. The Hooters können das, ja. Jetzt haben wir zwei richtig viele 80er gleich für euch. Dieser 80er hier. Na, wer kennt ihn? Nee, es sind nicht die Stones. Es ist die zauberhafte Bette Midler und ihr Stones-Cover Beast of Burden. Gleich der erste 80er nach 10.
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22: Jetzt haben wir 7 Grad. Es regnet leicht. Im Laufe des Nachmittags hört der Regen auf. Heute erreichen wir 11 Grad. Morgen auch etwa 13 Grad.
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25: Mit Rainer Hirsch. Guten Tag. Nach 2 Raubüberfällen in Hamburg hat die Polizei die mutmaßlichen Täter in Berlin festgenommen. Der Serbe und der Deutsch-Kroate sollen im Januar Überfälle in Lurup und Wilhelmsburg begangen haben. Die Inflation ist im April hier in Deutschland auf den höchsten Stand seit Januar 2024 gestiegen. Laut Statistischem Bundesamt sorgten vor allem die Energiepreise für einen Preisschub und eine Verteuerung der Lebenshaltungskosten um 2,9% im Jahresvergleich. Zum ersten Mal überhaupt sind im vergangenen Jahr weltweit mehr Menschen durch Konflikte und Gewalt in ihrem Heimatland vertrieben worden als durch Katastrophen. Das berichtet die renommierte Beobachtungsstelle für Binnenvertriebene in Genf. Die hat im letzten Jahr 32,2 Millionen Vertreibungen durch Konflikte und Gewalt registriert. 60% mehr als im Jahr davor.
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2: Hey, Verkehrs-KI. Was ist los auf den Straßen?
4: Am Stadtrand. Unfall zwischen Friedrich-Eber-Damm und Walddörferstraße. Auf der A25 Richtung Hamburg staut es sich zwischen Nettenburg und Allermöhe. 3 Kilometer. Und auf der B75 Wilhelmsburger Reichstraße Stau zwischen Wilhelmsburg und Veddel.
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7: Ach, wir feiern gleich zusammen Geburtstag. Hoffentlich gibt er auch einen aus. Also ich hätte schon Hunger und auch Durst. So, wer könnte heute Geburtstag haben? Ich verrate schon mal so viel. Er ist vollkommen übertalentiert im Pop-Business. Er spielt so viele Instrumente und alle Stars lieben es, mit ihm zusammen Musik zu machen. Welches Multitalent hat heute Geburtstag? Wehe, da googelt einer, du. Hier rätselt und ich löse gleich auf nach der fabelhaften und auch völlig übertalentierten Bette Midler, Beast of Burden. Das ist ihr 80er Stones Cover. Und ich bin Arne Waag. Moin!
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schön flott. So muss ein Dienstag losgehen. Camouflaged the Great Commandment. Geht auch bestens los hier, ne? Der Dienstag, Hamburg 2, richtig viele 80er. Und es ist ja auch gar kein ganz normaler Dienstag. Heute hat Steve Winwood Geburtstag. Juhu! Ach, der Steve. So viel Talent hätten wir alle wohl gerne, oder? Ging schon früh los mit dem Musikalischen. Mit 4 lernte er Klavier spielen. Mit 8 gleich 2 Instrumente, Gitarre und Schlagzeug. Und mit 11 stand er auch schon mit seinem Papa in einer Band auf der Bühne. Ja, mittlerweile hat er mit allen großen Stars zusammengearbeitet. Billy Joel, Mike Oldfield, Tina Turner, Eric Clapton und. Steve ist einfach ein bockstarker Typ. Heute hat er Geburtstag. Wir feiern dich, Steve, mit deinem coolsten 80er. Hier ist Valerie. Happy Birthday, Steve Winwood. Hab euch 2. Richtig viele 80er.

0: Ach, wie super. Genesis in der Urform. Follow me, follow you. Hamburg 2, richtig viele 80er. Und wir schwufen gleich ganz galant weiter mit den Rockern von Survivor. Ihr lautester 80er kommt noch vor 10:30.
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1: Kurz vor 10:30. 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
1: 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Und wir rocken jetzt erstmal den 80er von Survivor. So geht der Dienstag los hier bei Hamburg 2. Burning Heart. 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
2: Schönen guten Tag. Festnahmen nach Raubüberfällen, Inflation auf hohem Niveau, Sonne und Regen bis zu 12 Grad. Die Hamburger Polizei hat zwei Männer in Berlin verhaftet, die in Lurup und Wilhelmsburg zwei brutale Raubüberfälle begangen haben sollen. Carolina Koplin.
3: Bereits vergangenen Freitag wurden der 27-jährige Serbe und der 51-jährige Deutsch-Kroate verhaftet, mit dabei auch ein Spezialeinsatzkommando der Berliner Polizei. Die Männer sollen sich bei ihren Überfällen Mitte Januar zunächst als Polizisten ausgegeben haben und dabei teils auch uniformiert gewesen sein. Bei dem Überfall in einer Wohnung in Lurup fesselten und raubten sie einen 21-jährigen und seine 52-jährige Mutter aus, zwei Tage später in Wilhelmsburg einen Schmuckhändler.
2: Der Iran-Krieg hat das Leben in Deutschland stark verteuert. Im April ist die Inflationsrate auf fast 3% gestiegen. Das ist laut Statistischem Bundesamt der höchste Stand seit Januar 2024. Tine Klimach.
4: Besonders die Energiepreise sind im April hochgeschossen. Allein Benzin und Diesel sind gut ein Viertel teurer geworden. Auch Preise für Lebensmittel sind etwas angezogen. Das hat sich besonders bei Schokolade bemerkbar gemacht. Hier gibt es Preissteigerungen von fast 10%. Deutlich günstiger war dagegen Butter. Sie hat im April gut ein Viertel weniger gekostet. Die Sorge ist, dass der Iran-Krieg die gesamte Wirtschaft erfasst und die Preise auch für Lebensmittel, Restaurantbesuche und Dienstleistungen weiter steigen.
2: Um künftig Engpässe bei Medikamenten zu vermeiden, soll es neue Regeln in der Europäischen Union geben. Vertreter des Europäischen Parlaments und der Mitgliedstaaten haben sich unter anderem darauf geeinigt, dass die Arzneimittelproduktion leichter mit öffentlichen Geldern gefördert werden darf. Diana Kramer.
5: Immer wieder war es in den vergangenen Jahren zu Engpässen in der Medikamentenversorgung gekommen, auch hier in Deutschland. Schmerzmittel, Antibiotika oder Fiebersäfte für Kinder waren immer wieder knapp. Hier soll jetzt gegengesteuert werden. Das Ziel, mehr Produktion innerhalb der EU und weniger Abhängigkeit von Lieferanten, etwa aus China.
2: Die Ukraine meldet neue Luftangriffe durch Russland, nachdem in der Nacht eine befristete Waffenruhe ausgelaufen ist. Unter anderem die Hauptstadt Kiew, aber auch andere Städte wie Saporischschja oder Charkiw seien mit Drohnen attackiert worden. In den vergangenen Tagen hatte es zumindest kaum Luftangriffe gegeben. Korrespondent Ulf Mauder.
6: Die Waffenruhe kam vor allem dem Kreml gelegen, weil sie für die gesamten 3 Tage um den hier in Russland groß gefeierten 9. Mai galt. Eine dauerhafte Waffenruhe lehnt Kreml-Chef Putin aber weiter ab, bis die Verhandlungen über ein Kriegsende abgeschlossen sind. Dazu setzt er vor allem weiter auf die US-Vermittler, die schon bald hier in Moskau erwartet werden. Putin zeigte sich aber auch bereit, jemanden aus der EU zu beteiligen. Das ist neu. Er sagte, es solle jemand sein, der bisher nicht mit abschätzigen Äußerungen über Russland aufgefallen sei.
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0: mit Mike und Roger, Shadow on the Wall. Der Dienstag nimmt langsam Betriebstemperatur an. Hamburg 2, richtig viele 80er, gleich 10:45.
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0: Nur 2 Sekunden, das ist nicht so lang. Ich spiele euch gleich 2 Sekunden von einem 80er vor. Ihr sagt einfach, wie heißt der ganze Song. Wenn ihr das auch könnt, gibt's vielleicht 50 Euro für euch. Gleich mal anmelden über die Hamburg 2 App oder über unsere Website. Der gute Michael aus Schwalmstadt. Hallo.
2: Hallo, moin moin.
0: Michael, ich habe hier noch die Notiz dazu bekommen, deine Frau hat dich angemeldet.
2: Ja, das hat sie.
0: Was ist denn da los?
2: Wir waren gemeinsam immer Radio, aber dann hat sie gesagt, gib mir dein Handy rüber und so. Da hat sie mich angemeldet.
0: Weil sie es nicht kann oder weil du es zu gut kannst?
2: Weil ich zu gut kann.
0: Ja, weil ihr zusammen die 50 Euro braucht. So sieht es nämlich aus, weißt du? Ja, dann.
2: Die geben wir dann auch zusammen beim Essen aus.
0: Hört deine Frau auch mit zu?
2: Ist in der Nähe, aber...
0: Ist in der Nähe, sehr gut. Also zur Not könntest du auf sie zurückgreifen.
2: Naja.
0: Hier kommt euer 80er. Achtung! Na?
2: Bananarama. Warte. Bananarama. Ja. Schatz,
0: kommst du bitte nochmal?
2: Die Hände in die Höhe.
0: Was sagt deine Frau? Deine Frau muss doch wenigstens deine Antwort drauf haben. Bananarama ist schon mal richtig.
2: Ja, genau.
0: Ne?
2: Nein. Nee,
0: beide nicht?
2: Nee, beide nicht. Schade.
0: Nein. Robert De Niro is rating.
2: Ja.
0: Ach, wie schade. Nächstes Mal macht ihr wieder mit und dann macht ihr gleich beide zusammen mit. Toi, toi, toi fürs nächste Mal und für euch jetzt aber der ganze Bananarama 80er. Hier ist Robert De Niro.

0: gleich zwei richtig viele 80er.
1: Kurz vor 11, na, wir nehmen uns nochmal die Zeit für alle 80er-Stars in einem Song. Die Mutter aller Benefit-Songs. Hier ist We Are The World. Ja, da kennen alle den Text, oder? Bitte Feuerzeuge anmachen, es geht schon los. Hamburg 2, richtig viele 80er.

0: Immer noch leider top aktuell, ja. Hier ist Hamburg 2. Richtig viele 80er. Gleich für euch dieser 80er. Da mag ich alleine schon diesen Rhythmus, oder? Gleich der unvergessene Robert Palmer. Gleich der erste 80er nach 11. Versprochen.
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17: Jetzt haben wir 8 Grad. Es regnet leicht. Am Nachmittag lässt der Regen nach. Heute steigt es auf 11 Grad. Morgen auch 13 Grad.
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20: Mit Rainer Hirsch. Guten Tag. Nach 2 Raubüberfällen in Hamburg hat die Polizei die mutmaßlichen Täter in Berlin festgenommen. Der Serbe und der Deutsch-Kroate sollen im Januar Überfälle in Lurup und Wilhelmsburg begangen haben. Die Inflation ist im April hier in Deutschland auf den höchsten Stand seit Januar 2024 gestiegen. Laut Statistischem Bundesamt sorgten vor allem die Energiepreise für einen Preisschub und eine Verteuerung der Lebenshaltungskosten um 2,9% im Jahresvergleich. Zum ersten Mal überhaupt sind im vergangenen Jahr weltweit mehr Menschen durch Konflikte und Gewalt in ihrem Heimatland vertrieben worden als durch Katastrophen. Das berichtet die renommierte Beobachtungsstelle für Binnenvertriebene in Genf. Die hat im letzten Jahr 32,2 Millionen Vertreibungen durch Konflikte und Gewalt registriert. 60% mehr als im Jahr davor.
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15: Hey, Verkehrs-KI. Was ist los auf den Straßen?
21: Auf der A1 Richtung Hamburg zwischen Moorfleet und Norderelbe 1 Kilometer Stau. Auf der B75 Umgehung Harburg zwischen Wilsdorf und Kornweide 1 Kilometer Stau. Und zwischen Wilsdorf und Neuland ebenfalls Stau.
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0: Naja, wo das Wetter schon wieder so mittel ist, wir freuen uns gleich mal zusammen auf den Sommer und eine große Sommerparty mit einer der schönsten Stimmen der Welt. Wen haben wir eingeladen? Verrate ich gleich nach Robert Palmers großen 80er. Hier ist Johnny and Mary. Und ich bin Arne Waag. Hallo!
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0: Mit der zauberhaften Whitney Houston. Juhu, geht's in den Dienstag. Hamburg 2, richtig viele 80er.
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0: 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Und wir fallen jetzt schon mal mit ihm zusammen los, mit Ziels schönsten Song. Hier ist Kiss from a Rose. 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

0: gerade den Boy und seine Gang höre. Culture Club hier bei Hamburg 2, richtig viele 80er. Boy George, heute Abend tritt er dann ja für San Marino im Halbfinale vom Eurovision Song Contest auf. Daumen sind gedrückt. Das schafft er, oder? Toi, toi, toi. Haben wir auf jeden Fall für heute Abend auf dem Schirm. Hamburg 2, richtig viele 80er. Gleich schwufen wir weiter mit Eurythmics durch den Vormittag. Gleich Miracle of Love. Noch vor 11:30.
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kurz vor halb zwölf. Ja, auf der Welt ist viel los. Aber ich sag ja immer, wenn Annie Lennox noch bei Hamburg 2 zu hören ist, dann ist noch alles irgendwie entspannt, oder? Hier ist Miracle of Love. Eurythmics bei Hamburg 2. Richtig viele 80er.

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2: Guten Tag. Festnahmen nach Raubüberfällen. Tödlicher Unfall auf Bundeswehrübungsplatz. Sonne und Regen heute, bis zu 12 Grad. Die Hamburger Polizei hat in Berlin zwei Männer verhaftet, die in Lurup und Wilhelmsburg zwei brutale Raubüberfälle begangen haben sollen. Carolina Koplin.
3: Bereits vergangenen Freitag wurden der 27-jährige Serbe und der 51-jährige Deutsch-Kroate verhaftet. Mit dabei auch ein Spezialeinsatzkommando der Berliner Polizei. Die Männer sollen sich bei ihren Überfällen Mitte Januar zunächst als Polizisten ausgegeben haben und dabei teils auch uniformiert gewesen sein. Bei dem Überfall in einer Wohnung in Lurup fesselten und raubten sie einen 21-jährigen und seine 52-jährige Mutter aus. Zwei Tage später in Wilhelmsburg einen Schmuckhändler.
2: Der Iran-Krieg hat das Leben hier in Deutschland stark verteuert. Im April ist die Inflationsrate um fast 3% gestiegen. Das ist laut Statistischem Bundesamt der höchste Stand seit Januar 2024. Tine Klimach.
4: Besonders die Energiepreise sind im April hochgeschossen. Allein Benzin und Diesel sind gut ein Viertel teurer geworden. Auch Preise für Lebensmittel sind etwas angezogen. Das hat sich besonders bei Schokolade bemerkbar gemacht. Hier gibt es Preissteigerungen von fast 10%. Deutlich günstiger war dagegen Butter. Sie hat im April gut ein Viertel weniger gekostet. Die Sorge ist, dass der Iran-Krieg die gesamte Wirtschaft erfasst und die Preise auch für Lebensmittel, Restaurantbesuche und Dienstleistungen weiter steigen.
2: Ein Angehöriger von Spezialkräften der Bundespolizei ist gestern Abend bei einem Schießtraining auf dem Bundeswehrtruppenübungsplatz Putlos in der Nähe des Weißenhäuser Strandes tödlich verletzt worden. Das haben Polizei und Staatsanwaltschaft in Lübeck jetzt mitgeteilt. Demnach laufen Ermittlungen. Erste Erkenntnisse sollen auf einen Unfall hindeuten. Heute beginnt hier in Hamburg eine zweitägige Konferenz der deutschen Digitalminister. Die wollen unter anderem darüber beraten, wie die Projekte zur digitalen Modernisierung unseres Staates umgesetzt werden können. Der Hamburger Staatsrat Jan Pörksen, der die Konferenz leitet, sprach schon vorab von einem ambitionierten Fahrplan für eine leistungsfähige Verwaltung. Die Ukraine meldet neue Luftangriffe durch Russland, nachdem in der Nacht eine befristete Waffenruhe ausgelaufen ist. Unter anderem die Hauptstadt Kiew, aber auch andere Städte wie Saporischschja oder Charkiw seien mit Drohnen attackiert worden. In den vergangenen Tagen hatte es zumindest kaum Luftangriffe gegeben. Korrespondent Ulf Mauder.
5: Die Waffenruhe kam vor allem dem Kreml gelegen, weil sie für die gesamten 3 Tage um den hier in Russland groß gefeierten 9. Mai galt. Eine dauerhafte Waffenruhe lehnt Kreml-Chef Putin aber weiter ab, bis die Verhandlungen über ein Kriegsende abgeschlossen sind. Dazu setzt er vor allem weiter auf die US-Vermittler, die schon bald hier in Moskau erwartet werden. Putin zeigte sich aber auch bereit, jemanden aus der EU zu beteiligen. Das ist neu. Er sagte, es solle jemand sein, der bisher nicht mit abschätzigen Äußerungen über Russland aufgefallen sein.
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0: rocken wir in Richtung Kantine. Hamburg 2, richtig viele 80er, gleich 11:45.
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0: Ich mach gleich einfach einen 80er aus und ihr singt einfach weiter, als wäre nichts passiert. Wenn ihr das auch könnt, gleich mal anmelden über die Hamburg 2 App oder über unsere Website. Es geht um 50 Euro, jetzt vielleicht für Marc aus Schenefeld. Hallo Marc.
2: Hi, moin du.
0: Du sitzt im Auto, ne? Warum?
2: Ich sitze im Auto, ja, damit meine Kollegen mich nicht hören können oder sich darüber amüsieren, wenn ich mich blamiere.
0: Ach so, singst du denn nicht so gut? Bist du nicht so ein Gesangstalent?
2: Jein.
0: Ja, na, das macht es spannend, sagen wir mal, ne?
2: Okay.
0: Aber hier, Achtung, versuch dich ein bisschen zu konzentrieren. Melodie, Text und so ein bisschen den Takt, ja? Aber das kriegst du hin.
2: Alles klar.
0: Hier kommen dein 80er.
2: Afrika.
0: Ja! Yeah! Sehr gut, da musst du dich doch nicht für schämen.
2: Nein, das ist gut. Danke.
0: Das hättest du doch sogar auf dem Marktplatz machen können in Schenefeld. Großartig. Ja. Das stimmt. 50 Euro auf dein Konto. Und obendrauf gibt's auch noch den ganzen Toto 80er. Hier ist Afrika. Nur für dich, lieber Marc. Dir noch einen schönen Tag.
2: Danke, gleichfalls. Vielen Dank.

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1: Ach ja, die Kantine macht gleich auf, gleich 12. Dann nehmen wir Starship doch einfach mal beim Wort. Niemand hält uns jetzt mehr auf. Nothing's gonna stop us now. Radio schön laut, dann checkt's auch eure Chefin. Hamburg 2, richtig viele 80er.

0: Durch diesen Dienstag haben wir zwei richtig viele 80er. Gleich hat Vanessa diesen 80er für euch hier reserviert. Hör mal, ganz ruhig. Der Billy, der Idol, gleich Sweet 16. Ich sag tschüss bis morgen, dann feiern wir wieder zusammen. Und dann auch in den freien Donnerstag, das wird ein Spaß morgen. Tschüss sagt Arne Walk.
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14: Jetzt haben wir 9 Grad. Es regnet leicht. Im Laufe des Nachmittags hört der Regen auf. Heute wird's 11 Grad. Morgen auch etwa 13 Grad.
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17: Mit Rainer Hirsch. Guten Tag. Die Deutsche Bahn will in den Sommerferien besondere Tickets für Familien anbieten. Maximal 5 Personen sollen demnach zu einem Festpreis von knapp 100 Euro durchs Land fahren können. Die Tickets sind an die gebuchten Züge gebunden und sie sind ab Mitte Juni buchbar. Auf dem am Vormittag gestarteten Deutschen Ärztetag in Hannover steht das geplante Sparpaket von Gesundheitsministerin Wagen im Mittelpunkt. Ärzteverbände protestieren gegen Milliardeneinschnitte in Praxen und Kliniken und warnen vor Folgen für das Behandlungsangebot. Deutsche Männer werden immer später Väter. 35 ist inzwischen der Schnitt. Laut Statistischem Bundesamt waren Männer bei der Geburt ihres Kindes 2024 knapp 4 Jahre älter als noch 1991. Damals lag das Durchschnittsalter für Väter bei 31 Jahren.
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19: Hey, Verkehrs-KI. Was ist los auf den Straßen?
20: Auf der A7 Richtung Flensburg. Stau zwischen Hausbruch und Bahrenfeld. 6 Kilometer. Auf der A1 Richtung Lübeck. 5 Kilometer Stau zwischen Maschener Kreuz und Norderelbe. Und in der Finkenwerder Straße Stop and Go.
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21: Ich kann mir schon vorstellen, dass das funktioniert. In völliger Dunkelheit arbeiten. Also nicht unbedingt ihr, wenn ihr jetzt was lesen müsst irgendwo. Aber wenn man Musik aufnimmt im Studio, es gibt da jemanden, der hat darauf bestanden, in völliger Dunkelheit einzusingen. Das ist unsere Wer-Was-Frage. Gleich könnt ihr ein bisschen miträtseln. Billy Idol gibt es jetzt mit seinem Sweet 16. Das ist der Rock für euren Dienstag hier bei Hamburg 2. Ich bin Vanessa Rimkus.
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0: Dienstagfeier mit Barclay James Harvest hier an eurer kurzen Woche bei Hamburg 2. Life is for living.
1: Jetzt, wer war's?
0: Wo seid ihr denn alle? So hätte es heißen können. Denn wir haben die eine Musikfrage. Ein bisschen miträtseln bringt total Spaß. Zwei Antwortmöglichkeiten gebe ich vor und das ist echt süß. Der Sänger welcher Band bestand darauf, dass die Aufnahmen für eines ihrer Alben in völliger Dunkelheit stattfanden? War das Mark Hollis von Talk Talk? Aha. Oder Mick Hucknall von Simply Red? Das kann ich mir während der absoluter Dunkelheit auch gut vorstellen. Aber wer war es? Wer wollte in absoluter Dunkelheit einsingen? Mark Hollis von Talk Talk oder Mick Hucknall von Simply Red? Oh, so eine Schmuseballade im Dunkeln, ne? Ja, es war aber der andere. Mark Hollis von Talk Talk. Während der Produktion des Albums Spirit of Eden bestand Mark darauf, dass die Aufnahmen in völliger Dunkelheit stattfanden, um eine ganz besondere Atmosphäre zu schaffen. So, so. Die besondere Atmosphäre hören wir uns jetzt nochmal an. Talk, Talk. Such a Shame. Jetzt hier bei Hamburg 2.

0: Factor, Singer, Songwriter, Sound hier von den Four Non Blondes. What's up bei Hamburg 2? Jetzt wird's gleich perfekt entspannt. Das ist wie eine Seereise oder sich einfach auf den Wellen treiben lassen. Enya, Orinoco Flow, Sail Away gibt's gleich.
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Schönen Dienstag, Hamburg 2 ist hier mit richtig vielen 80ern. Es war leider ein sehr trauriger Anlass, wo Enya sich mal wieder gezeigt hat, nämlich auf der Beerdigung ihrer älteren Schwester Moya Brennan. Gesamte Band U2 waren da, weil Moya Brennan so eine Legende ist in Irland und Bono mit ihr auch schon mal Musik gemacht hat, U2, und meinte immer gerne mal in Interviews, ihre Stimme sei das Größte, was die Welt je zu hören bekommen hat. Hat sie gerne mal Engel genannt. Bono stand mit umgedrehter Schirmmütze neben Enya. Das hier ist eure Entspannung für euren Dienstag. Das kann Enya nämlich mit ihrer Stimme und ihrer Musik. Orinoco Flow, so ein bisschen auf den Wellen reiten. Sail away hier bei Hamburg 2.

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2: Mit Hanna Agard, moin. Und das sind zwei unserer Themen in dieser Sendung. Festnahme nach zwei brutalen Raubüberfällen in Lorup und Wilhelmsburg. Und Männer werden immer später Väter. Das Wetter, viele Wolken, immer wieder Regen bei 12 Grad. Die Hamburger Polizei hat zwei Männer in Berlin verhaftet, die in Lorup und Wilhelmsburg zwei brutale Raubüberfälle begangen haben sollen. Carolina Koplin.
3: Bereits vergangenen Freitag wurden der 27-jährige Serbe und der 51-jährige Deutsch-Kroate verhaftet, mit dabei auch ein Spezialeinsatzkommando der Berliner Polizei. Die Männer sollen sich bei ihren Überfällen Mitte Januar zunächst als Polizisten ausgegeben haben und dabei teils auch uniformiert gewesen sein. Bei dem Überfall in einer Wohnung in Lorup fesselten und raubten sie einen 21-jährigen und seine 52-jährige Mutter aus, zwei Tage später in Wilhelmsburg einen Schmuckhändler.
2: Ein Angehöriger von Spezialkräften der Bundespolizei ist gestern Abend bei einem Schießtraining auf einem Truppenübungsplatz in Pultloss tödlich verletzt worden. Erste Erkenntnisse deuten demnach auf einen Unfall hin, die Ermittlungen laufen. Männer in Deutschland werden immer später Väter. Laut Statistischem Bundesamt waren Männer bei der Geburt ihres Kindes im Jahr 2024 knapp 4 Jahre älter als noch 1991. Damals lag das Durchschnittsalter bei 31 Jahren. Diana Kramer.
4: Früher war es weit verbreitet, aber heutzutage haben Kinder hierzulande immer seltener wirklich junge Eltern. Denn auch Frauen werden immer später Mutter, im Schnitt mit knapp 32 Jahren. Anfang der 1990er Jahre lag das Durchschnittsalter noch bei 28 Jahren. Dass Paare immer später Eltern werden, liegt vor allem daran, dass oft die Familienplanung hinten ansteht. Viele wollen erst studieren, beruflich und finanziell abgesichert sein. Das führt allerdings dazu, dass etwa 15-20% der Paare ungewollt kinderlos bleiben.
2: Das Kreuzfahrtschiff Hondius, auf dem das Hunter-Virus ausgebrochen war, ist auf dem Weg in die Niederlande. Jetzt wurde bekannt, dass auch ein nach Spanien ausgeflogener Passagier positiv auf das Virus getestet wurde. Jan-Henne Reitze.
5: Die Zahl der nachweislich Infizierten wächst. Auch bei nach Frankreich und in die USA ausgeflogenen Passagieren waren Tests schon positiv. Der in Spanien betroffene Passagier hat bisher keine Symptome. Auch den nach Deutschland gebrachten Menschen geht es bisher gut, sie müssen aber in Quarantäne bleiben. Von dem betroffenen Kreuzfahrtschiff waren bis auf eine Restbesatzung alle Menschen von Bord gebracht worden. Wenn das Schiff in Rotterdam ankommt, soll es dort gründlich desinfiziert werden.
2: Ihr hört das Hamburg 2 News Journal und das ist heute auch noch wichtig. Heute beginnt eine 2-tägige Konferenz der Digitalminister in unserer Stadt. Die Teilnehmer beraten dabei unter anderem über die Umsetzung eines kürzlich beschlossenen Reformpakets, das den Aufbau einer nationalen Technologieplattform vorsieht. Hamburgs Staatsrat Pörksen sagt, Bund und Länder hätten damit einen ambitionierten Fahrplan für eine leistungsfähige Verwaltung auf den Weg gebracht. Morgen sollen die Ergebnisse vorgestellt werden. Nach einer mutmaßlichen Entführung am vergangenen Dienstag in Dulsberg sucht die Polizei weiterhin nach dem Opfer, den Tätern und bittet Zeugen, sich zu melden. Nach bisherigen Erkenntnissen des LKA stand ein Mann gegen 21.30 Uhr an der Bushaltestelle U-Bahnhof Straßburger Straße in der Nordschleswiger Straße, als er plötzlich von 5 Männern angegriffen wurde. Die Täter zerrten ihn in einen weißen Transporter mit rumänischem Kennzeichen, der anschließend in Richtung Friedrich-Ebert-Damm fuhr. Seitdem fehlt von dem Opfer jede Spur. 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
1: Hamburg 2, schönen Dienstag hier mit richtig vielen 80ern. Hat das eigentlich einen tieferen Sinn, dass ausgerechnet so Menschen, die eigentlich aus eher kälteren Ländern kommen, frieren, wenn sie auf Tour sind? Ich fand es schon so süß, als Per Gessle, der kommt ja aus Schweden, auf seiner Tour ein Instagram-Video gepostet hat, wie er vor einem großen Heizkörper stand, quasi wie gebannt, und meinte, das ist das Problem an großen Arenen, da ist es einfach immer kalt. Bryan Adams ging es jetzt ähnlich. 2. und 5. Mai hat er Shows seiner Bare Bones Tour in Tunesien gespielt. Das allererste Mal für ihn in Tunesien. Und er meint auf der Bühne, er hätte sich vorher Fotos angeguckt und hat gedacht, oh, das wird ja großartig, so ein Gig draußen, schön warm hier und dann draußen spielen. Und jetzt friert er. Es ist erstaunlich kalt, meint er, in Tunesien.
2: It's surprisingly cold tonight. And I saw the picture of Duga and I thought, oh, that'll be beautiful. Look at this. It's going to be a great gig outdoors, beautiful, nice and warm.
1: Und jetzt friert er auf der Bühne. Bei uns friert er nicht. 9. Oktober kommt Bryan Adams zum Hamburg 2 Konzert hier nach Hamburg. Und da feiern wir ihn mit seinem Summer of 69. Bryan Adams bei Hamburg 2.

0: Yes, der Rock für euren Dienstag hier von Bryan Adams Summer of 69. Den live 9. Oktober beim Hamburg 2 Konzert. Ja, da kommt da der Bryan in die Barclays Arena. Und wir haben noch Tickets. Einfach mal immer euer Update holen bei uns in der Hamburg 2 App oder bei uns auf der Website. Jetzt, der nächste 80er. Das wird dieser hier. Relaxter Sound für euren Dienstag von Black. Wonderful Life in voller Länge gleich nach 1.
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15: Aktuell haben wir 11 Grad. Es regnet leicht. Im Laufe des Nachmittags hört der Regen auf. Heute Nacht geht's runter auf 7 Grad. Morgen 13 Grad.
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18: Mit Rainer Hirsch, guten Tag. Die Deutsche Bahn will in den Sommerferien besondere Tickets für Familien anbieten. Maximal 5 Personen sollen demnach zu einem Festpreis von knapp 100 Euro durchs Land fahren können. Die Tickets sind an die gebuchten Züge gebunden und sie sind ab Mitte Juni buchbar. Auf dem am Vormittag gestarteten Deutschen Ärztetag in Hannover steht das geplante Sparpaket von Gesundheitsministerin Wagen im Mittelpunkt. Ärzteverbände protestieren gegen Milliardeneinschnitte in Praxen und Kliniken und warnen vor Folgen für das Behandlungsangebot. Deutsche Männer werden immer später Väter. 35 ist inzwischen der Schnitt. Laut Statistischem Bundesamt waren Männer bei der Geburt ihres Kindes 2024 knapp 4 Jahre älter als noch 1991. Damals lag das Durchschnittsalter für Väter bei 31 Jahren.
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20: Hey, Verkehrs-KI. Was ist los auf den Straßen?
21: Auf der A7 Richtung Flensburg staut es sich zwischen Hausbruch und Othmarschen. 5 Kilometer. Auf der A1 Richtung Lübeck 2 Kilometer Stau zwischen Stillhorn und Norderelbe. Und auf der A7 Richtung Hannover 1 Kilometer Stau zwischen Heimfeld und Sievetal-Fliestedt.
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0: Wir lassen uns gleich anstecken von der absoluten Spielfreude der Rolling Stones. Die haben was Neues auf dem Markt und ich find's großartig, wie sie drüber sprechen. Black, den gibt's jetzt an eurem Dienstag. Wonderful Life, so ein ganz gechillter Sound. Ich bin Vanessa Rimkus. Schönen Dienstag.
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0: Groovy Tuesday hier.
1: A groovy kind of love ist das. Phil Collins, ganz entspannt bei Hamburg 2. Richtig viele 80er und total relaxed, ne? Sind auch die Rolling Stones. Haben tatsächlich was Neues auf dem Markt. Am 10. Juli kommt das Album Foreign Tongues. Sie haben es groß angekündigt. 5. Mai war die Release Party und ich finde es einfach zu großartig, wie Ron Wood über den roten Teppich geht und mit einer Überzeugung und einer Freude darüber spricht, wie genial es im Studio war, um dass man, dass sie selber nicht begreifen konnten, was sie da eigentlich machen, wenn so ein Song irgendwie richtig nach vorne geht, wie zum Beispiel Rough and Twisted, das ist einer der Rolling Stones Songs. Spricht darüber, dass die Gitarren quasi gesprochen haben zu euch, zu ihnen.
2: Rough and Twisted, for instance, was just a fantastic release. And it was so spontaneous. We even surprised ourselves with it. It was like, wow, what did we just do? Or what are we doing? You know, it's great.
1: Was haben wir da gerade gemacht? Das war überraschend für sie selber, als das dann irgendwie fertig war. Rough and Twisted, Foreign Tongues heißt das Album. 10. Juli kommt es raus. Ich freue mich schon sehr drauf. Mal gucken, was da noch für Überraschungen drauf sind. Die hier machen auch immer gute Musik, liefern euch jetzt den perfekten Sound für euren Dienstag. Das sind Supertramp, It's Raining Again bei Hamburg 2.

0: Der war schon nicht schlecht, der Disco-Sound von Gloria Gaynor, I Will Survive. Richtig viele 80er haben wir ja immer, aber für so einen Dienstag, wenn es gerade so ein Motivationsloch gibt, gibt es nur einen, der uns da wieder rausholen kann, und das ist Rick Astley. Take Me To Your Heart, gibt's gleich.
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0: Das ist euer Dienstag hier bei Hamburg 2 und jetzt dürft ihr wählen.
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0: Ich überlege schon die ganze Zeit rum, ob ich mich in irgendeiner Form entscheiden kann, aber ich glaube nicht. Was ist euer absoluter Lieblingssong von Rick Astley? Ich mag ja den hier. Aber sie hat so schön viele, so wie den hier auch. Mit ein bisschen mehr Power. Oder der hier. Klickt rein bei uns im Web oder in der Hamburg 2 App. Wählt euren Lieblingssong von Rick Astley. Ganz einfach, unter allen, die mitmachen, verschenken wir sogar einmal einen Wunschgutschein im Wert von 100 Euro. Und Sandra, du hast dich schon entschieden. Take Me To Your Heart ist es. Warum?
2: Der geht ins Ohr und man kann da gut bei tanzen und einfach träumen.

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2: Schönen guten Tag. Deutsche Bahn bietet Familienflatrate. Männer werden später Vater. Ab und zu Schauer und windig bis 12 Grad. Die Deutsche Bahn will in den Sommerferien besondere Tickets für Familien anbieten, und zwar für 99 Euro. Thomas Bremser.
3: Die Familientickets gelten für maximal 5 Personen. Es kann also ein Erwachsener mit 4 Kindern verreisen oder 2 Erwachsene mit 3 Kindern. Ein Kind muss aber mindestens dabei sein. Verwandt sein müssen die Personen aber nicht. Die Tickets sind an die gebuchten Züge gebunden und gelten für Hin- und Rückfahrt, egal wie lang die Strecke innerhalb Deutschlands ist. Die Sitzplätze sind inklusive. Die Familienflatrate gilt bis die letzten Sommerferien im September enden. Buchbar sind die Tickets ab Mitte Juni.
2: Die Polizei hier in Hamburg hat 2 junge Erwachsene in Ohlsdorf festgenommen, die offenbar in Drogengeschäfte verwickelt sind. Carolina Koplin.
4: Bei den bereits am Sonntag Festgenommenen handelt es sich um einen 19-Jährigen und eine gleichaltrige Frau. Beide sind deutsch. Die Frau wurde wieder entlassen, der Mann sitzt in Untersuchungshaft. Ein Zeuge hatte die Polizei alarmiert, nachdem er eine mutmaßliche Drogenübergabe in der Fuhlsbüttler Straße beobachtet hatte. Die Beamten stoppten den Golf, in dem die beiden Verdächtigen saßen, fanden dort eine Sporttasche mit etwa 6 Kilo Cannabis, ein Messer, eine falsche Waffe, die täuschend echt aussah, diverse Vapes ohne Steuerbanderole und einen mittleren 4-stelligen Geldbetrag.
2: Männer in Deutschland werden immer später Vater. 35 ist inzwischen der Schnitt. Diana Kramer.
5: Früher war es weit verbreitet, aber heutzutage haben Kinder hierzulande immer seltener wirklich junge Eltern. Denn auch Frauen werden immer später Mutter, im Schnitt mit knapp 32 Jahren. Anfang der 1990er Jahre lag das Durchschnittsalter noch bei 28 Jahren. Dass Paare immer später Eltern werden, liegt vor allem daran, dass oft die Familienplanung hinten ansteht. Viele wollen erst studieren, beruflich und finanziell abgesichert sein. Das führt allerdings dazu, dass etwa 15-20% der Paare ungewollt kinderlos bleiben.
2: In Hannover hat am Vormittag der Deutsche Ärztetag begonnen. Im Mittelpunkt steht das geplante Sparpaket von Gesundheitsministerin Wagen. Ärzteverbände protestieren gegen Milliardeneinschnitte in Praxen und Kliniken und warnen vor Folgen für das Behandlungsangebot. Thomas Thonfeld.
6: Ein so weitreichendes Gesetz kann man nicht mit der Brechstange durchdrücken, warnt Ärztepräsident Reinhardt und verlangt mehr Zeit, um andere Reformkonzepte zu entwickeln. Vor der Sommerpause sollte jedenfalls nichts entschieden werden. Zumal dem Gesundheitssystem mit der aktuell geplanten Reform auch viel Geld entzogen würde, warnt Verbandsvize Susanne Jona. Gesundheitsministerin Wagen darf sich also beim Ärztetag auf reichlich Gegenwind gefasst machen.
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0: Jukebox Hero an eurem Dienstag heizt euch Lou Gramm hier ein. Richtig viele 80er, das ist Hamburg 2. Ein Mann, der mit dem König von England quasi auf Du und Du ist, war gerade bei der King's Trust Gala in New York, Lionel Richie, und hat durchs Programm geführt und hat den König ein wenig verärgert, weil er nämlich nicht gesungen hat. King Charles meinte in seiner Rede, er ist ein wenig traurig, dass Lionel Richie nicht singt heute Abend, aber er müsse wohl noch mit Portwein gurgeln.
1: I really mind that he isn't singing this evening. Always a great treat. I don't know how he does it. He must gargle with port.
0: Hier war er nicht mehr mit dabei, der Lionel Richie. Hat er seine Commodores im Stich gelassen, da hat er ja auch mal zugehört. Aber dieser perfekte Motown-Sound, der ist bei Night Shift trotzdem gelungen. Jetzt hier bei Hamburg 2. Schönen Dienstag.

0: Das ist euer Dienstag hier bei Hamburg 2. Richtig viele 80er und ja, sie kommen doch nach Deutschland, allerdings noch nicht nach Hamburg. Ich hoffe immer noch, es kommt noch ein Termin dazu. In Berlin sind sie 11. Juli auf der Waldbühne natürlich und 20. Juni im Nachbarland Italien mit der Dreamworld The Greatest Hits Tour. Die Pet Shop Boys. Für Berlin gibt es übrigens noch Tickets ab 87 Euro. Da machen sie den hier mit Sicherheit auch live, ne?
1: Always on my mind, der perfekte Pet Shop Boys Sound für euren Dienstag bei Hamburg 2.

0: Das ist Elektro-Sound. Pet Shop Boys, Always on My Mind. Hamburg 2, ein bisschen Power. Das gleiche ist Rock-Sound. Das sind die Gitarre von Brian May unter anderem. Gleich für euch dieser 80er. Queen! Yes! Ja? Nee, gibt's erst gleich. Nach 2 in voller Länge. Queen, I want it all.
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9: Aktuell haben wir 11 Grad. Es regnet leicht. Im Laufe des Nachmittags hört der Regen auf. Heute Nacht geht's runter auf 7 Grad. Morgen 13 Grad.
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12: Mit Ines Wiese, schönen guten Tag. Der 17-jährige Syrer, den die Hamburger Polizei wegen Terrorverdachts festgenommen hat, ist nach Einschätzung der Ermittler ein Einzeltäter. Es gibt bislang keine Anhaltspunkte für Mittäter oder Hintermänner, heißt es von der Staatsanwaltschaft. Demnach soll der junge Syrer geplant haben, eine unbestimmte Anzahl sogenannter Ungläubiger in einem Einkaufszentrum, einer Polizeiwache oder einer Bar bei uns in der Stadt zu töten. Deutschlands größter Rüstungskonzern Rheinmetall ist in die Produktion von Kamikaze-Drohnen eingestiegen. Die Drohnen haben eine Reichweite von bis zu 100 Kilometern. Ohne Sprengkopf werden sie auch zur Aufklärung genutzt. Und die McGuides-Handelsgesellschaft hat einen Antrag auf Insolvenz gestellt. Der Geschäftsbetrieb in den Filialen soll vorerst weiterlaufen. Hier in Hamburg gibt es in Niendorf eine Filiale.
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13: Hey, Verkehrs-KI, was ist los auf den Straßen?
14: Auf der A7 Richtung Flensburg, 4 Kilometer Stau zwischen Hausbruch und Othmarschen. Auf der A1 Lübeck Richtung Hamburg, 1 Kilometer Stau zwischen Moorfleet und Norderelbe. Und auf der A1 Richtung Lübeck auch Stau, diesmal zwischen Stillhorn und Norderelbe. 1 Kilometer.
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15: Eine Revolution an den Tankstellen. Darum geht's bei Ollis 80er Charts. Das verrät euch nämlich so ein bisschen das Jahr, wenn ihr rauskriegt, wann das passiert ist. Und nein, es geht in dem Fall tatsächlich mal nicht um den Preis. Wir reden gleich drüber und hören rein in die große 80er Party mit Olli Weiberg. Queen, die kommen jetzt. I want it all. Bitteschön, kriegt ihr alles auf einmal in einem Rock-Sound. Ich bin Vanessa Rumko.

verzaubern lassen von der Stimme von Kate Bush hier. Running Up That Hill bei Hamburg 2. Ich find's immer klasse. Ich lusche schon mal rein mit euch in genau die, in Ollis 80er Charts. Die Top 25 dieser Kalenderwoche aus einem ganz bestimmten Jahr. Und jetzt überlegt mal, ich habe gedacht, ich bin irgendwie crazy, weil ich für 1,88 getankt habe und mich gefreut habe. In das Jahr, in das Olli mit euch reist diesmal, gab's das erste Mal kein verbleites Benzin mehr an den Tankstellen. Wisst ihr noch, wann das war? Im Mai 1988. Und mein Gott, waren wir in den Charts da entspannt. Also auf Platz 6 zumindest ist einer, da habe ich immer versucht, genauso schnell zu sprechen wie die. Ich habe es nie hingekriegt. The Race. Yellow. Gibt's in voller Länge bei Olli zum Abfeiern. Und sie hier ist mega entspannt. Das ist Wochenendfeeling, oder? Joy Sims. Was ich erstaunlich finde, eine Dame, die normalerweise immer Vollpower fährt, hat 1988 auf Platz 22 auch einen Song, der super relaxed ist. Kim Wilde, so kannte man sie gar nicht. Von Kim Wilde. Alles mit dabei in Ollis 80er Charts. Es ist immer eine Riesenparty. 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Klickt einfach mal rein und feiert mit. Er trommelt sich jetzt ein hier. Der Boss höchstpersönlich. Euer Dienstag mit Bruce Springsteen. Hungry Heart. Ganz entspannter Rocksound.

0: Ronin Keating verzaubert euch hier an eurem Dienstag. Life is a Rollercoaster. Das ist auch Hamburg 2. Und natürlich richtig viele 80er. Und die kommen gleich von der großen Soul-Diva höchstpersönlich. Ihr Comeback hat sie gefeiert nach Ike Turner. Die Tina Turner. What's love got to do with it? 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

0: Euer Dienstag, richtig viele 80er und die Frau konnte alles. Sie konnte so wunderschön soulig singen. Sie hatte so wahnsinniges Charisma auf der Bühne und sie hat Frauen Mut gemacht zu sagen, ich trenne mich, ich gehe meinen eigenen Weg. Denn im Mai, genau vor 42 Jahren, haben wir Tina Turner als große Solo-Künstlerin dazu gewonnen für die Musikwelt. Davor war sie ja mit Ike unterwegs. Jemand, von dem sie sagt, Ike ist eine gewalttätige Persönlichkeit. Das hat Tina Turner im Interview gesagt. Zu der Zeit hat er Drogen genommen. Ich hatte kein Geld, aber ich habe mir gedacht, ich habe die Chance ergriffen, sagt Tina Turner im Interview. Der Weg hier raus ist durch diese Tür.
1: Ike was a violent person and at that point he was on drugs, very insecure. And I had no money, I had no place to go, but I just took a chance. I said, the way out is through the door.
0: Ja, jeder hat ihr prophezeit, alleine wirst du nie was. Sie hat in Bars gespielt, irgendwo in kleineren Clubs gespielt, um irgendwie Geld zu verdienen. Und dann kam das Album Private Dancer. Und dann kam What's Love Got to Do With It. 1. Mai 1984. Und wir hatten diese große Künstlerin, Tina.

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2: Guten Tag. Terrorverdächtiger soll Einzeltäter sein. Junge Drogendealer geschnappt. Ab und zu Schauer, windig bis 12 Grad. Der 17-jährige Syrer, den die Hamburger Polizei wegen Terrorverdachts festgenommen hat, ist nach Einschätzung der Ermittler ein Einzeltäter. Annike Riedkerken.
3: Es gibt bislang keine Anhaltspunkte für Mittäter oder Hintermänner, heißt es von der Staatsanwaltschaft. Demnach soll der junge Syrer geplant haben, eine unbestimmte Anzahl sogenannter Ungläubiger in einem Einkaufszentrum, einer Polizeiwache oder einer Bar bei uns in der Stadt zu töten. Zur Vorbereitung soll er sich Dünger, Grillanzünder, eine Sturmhaube und ein Messer beschafft haben. Der 17-Jährige sitzt jetzt in der Justizvollzugsanstalt Hannover-Sand in Untersuchungshaft. Ein psychologisches Gutachten wurde in Auftrag gegeben. Der 17-Jährige soll in sozialen Medien Symbole des sogenannten Islamischen Staates gepostet haben.
2: Die Hamburger Polizei hat 2 junge Erwachsene in Ohlsdorf festgenommen, die offenbar in Drogengeschäfte verwickelt sind. Carolina Koplin.
4: Bei den bereits am Sonntag Festgenommenen handelt es sich um einen 19-Jährigen und eine gleichaltrige Frau. Beide sind deutsch. Die Frau wurde wieder entlassen, der Mann sitzt in Untersuchungshaft. Ein Zeuge hatte die Polizei alarmiert, nachdem er eine mutmaßliche Drogenübergabe in der Fuhlsbüttler Straße beobachtet hatte. Die Beamten stoppten den Golf, in dem die beiden Verdächtigen saßen, fanden dort eine Sporttasche mit etwa 6 Kilo Cannabis, ein Messer, eine falsche Waffe, die täuschend echt aussah, diverse Vapes ohne Steuerbanderole und einen mittleren 4-stelligen Geldbetrag.
2: Der Discounter McGuides ist in finanzielle Schieflage geraten und hat einen Antrag auf Insolvenz gestellt. Der Betrieb läuft vorerst weiter. Hier in Hamburg gibt es in Niendorf eine Filiale. Tine Klimach.
5: Der Discounter begründet den Schritt mit der anhaltenden Zurückhaltung der Verbraucher, steigenden Lebenshaltungskosten sowie wirtschaftlichen Unsicherheiten. McGuides will sich grundlegend neu aufstellen. Es soll auch Filialschließungen umfassen, teilt das Unternehmen mit. Welche Standorte betroffen sein werden, ist noch unklar.
2: In Hannover hat am Vormittag der Deutsche Ärztetag begonnen. Im Mittelpunkt steht das geplante Sparpaket von Gesundheitsministerin Wacken. Ärzteverbände protestieren gegen Milliardeneinschnitte in Praxen und Kliniken und warnen vor Folgen für das Behandlungsangebot. Thomas Thonfeld.
6: Ein so weitreichendes Gesetz kann man nicht mit der Brechstange durchdrücken, warnt Ärztepräsident Reinhardt und verlangt mehr Zeit, um andere Reformkonzepte zu entwickeln. Vor der Sommerpause sollte jedenfalls nichts entschieden werden. Zumal dem Gesundheitssystem mit der aktuell geplanten Reform auch viel Geld entzogen würde, warnt Verbandsvize Susanne Jona. Gesundheitsministerin Wagen darf sich also beim Ärztetag auf reichlich Gegenwind gefasst machen.
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0: Es geht um einen mit einer wirklich bizarren Geschichte dahinter. Es geht um den Amoklauf an einer Grundschule in Atlanta am 29. Januar 1979. Da dreht die 16-jährige Brenda Spencer durch. Er schießt 2 Erwachsene und verletzt 9 Kinder. Danach geht sie nach Hause, verbarrikadiert sich und hält die Polizei hin. Und währenddessen beantwortet sie einem Reporter am Telefon die Frage: Warum hast du das gemacht? Und ihre Antwort: Aus Spaß. Ich mag einfach keine Montage. Und genau diese Nachrichtenmeldung schnappt Bob Geldof sich von den Boomtown Rats damals und verarbeitet das Geschehen in einem Song. Und der geht in 32 Ländern auf Platz 1 der Charts, nur in den USA. Da floppt er. Wahrscheinlich saß der Schock dort einfach noch zu tief. Der einzige wirklich große Erfolg der Boomtown Rats, das ist I Don't Like Mondays. Die Antwort: Die Boomtown Rats. Jetzt bei Hamburg 2.

Okay. Ist doch schon mal eine halb gute Nachricht. Hier ist Hamburg 2, richtig viele 80er. Die Eurythmics-Fans, da fehlt noch einer. Aber Dave Stewart hat neue Musik angekündigt. Habt ihr schon gesehen, bei sich auf dem Instagram-Account hat er Musikvideo oder ein Video gepostet und hat drunter geschrieben, es wird neue Musik geben. 7 neue Songs. Das ist zu hören. Nett und chillig, ne? Heißt du? Ja, vielleicht heißt der Song ja I Miss You. Wir warten mal ab und bleiben natürlich dran. Eine Zusammenarbeit mit Annie Lennox ist allerdings nicht angekündigt. Die kriegen wir jetzt bei den Eurythmics. Da sind sie zusammen. Dave Stewart und Annie Lennox. Sweet Dreams. Die Senties für euren Dienstag bei Hamburg 2. Viel Spaß.

0: Mix hier. Sweet Dreams Are Made of This bei Hamburg 2 werden abgelöst von, gleich für euch diese 80er, Power von Kenny Loggins. Gleich nach 3 in voller Länge. Footloose.
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13: Aktuell haben wir 11 Grad. Es regnet leicht. Im Laufe des Abends lässt der Regen nach. Heute Nacht geht's runter auf 7 Grad. Morgen 13 Grad.
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16: Mit Ines Wiese, schönen guten Tag. Der 17-jährige Syrer, den die Hamburger Polizei wegen Terrorverdachts festgenommen hat, ist nach Einschätzung der Ermittler ein Einzeltäter. Es gibt bislang keine Anhaltspunkte für Mittäter oder Hintermänner, heißt es von der Staatsanwaltschaft. Demnach soll der junge Syrer geplant haben, eine unbestimmte Anzahl sogenannter Ungläubiger in einem Einkaufszentrum, einer Polizeiwache oder einer Bar bei uns in der Stadt zu töten. Deutschlands größter Rüstungskonzern Rheinmetall ist in die Produktion von Kamikaze-Drohnen eingestiegen. Die Drohnen haben eine Reichweite von bis zu 100 Kilometern. Ohne Sprengkopf werden sie auch zur Aufklärung genutzt. Und die McGuides-Handelsgesellschaft hat einen Antrag auf Insolvenz gestellt. Der Geschäftsbetrieb in den Filialen soll vorerst weiterlaufen. Hier in Hamburg gibt es in Niendorf eine Filiale.
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17: Hey, Verkehrs-KI. Was ist los auf den Straßen?
18: Auf der A7 Richtung Flensburg zwischen Waltershof und Othmarschen 4 Kilometer Stau. Auf der A7 Richtung Hannover zwischen Hausbruch und Fleestedt 5 Kilometer Stau. Und auf der A1 Richtung Hamburg zwischen Moorfleet und Norderelbbrücke 2 Kilometer Stau.
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0: Das kam jetzt überraschend. Chaka Khan haut mal eben neue Single und neues Album raus hier. Reden wir gleich drüber und vor allen Dingen hören wir rein. Das ist Kenny Loggins. Der kommt auch zu Filmmusik. Footloose heißt der Film. Footloose heißt sein guter Laune-Sound. Den kriegt ihr jetzt an eurem Dienstag. Ich bin Vanessa Rimkus.
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Back mit euch den Dienstag. Hi on Emotion. Richtig viele 80er, die haben wir hier immer bei Hamburg 2. Und sie, finde ich, klingt wie in den 80ern. Das ist total überraschend. Mal eben auf dem Instagram-Account angekündigt, die Chaka Khan, und zack, schon veröffentlicht. Sie hat eine neue Single am Start. Chuckzilla heißt das Ganze. Yeah. Produziert von Sia, die kennt ihr von Chandelier, Chaka Khan. So klang sie früher auch, ne? Es ist so ein leichter Funk-Sound in das Hier und Jetzt geholt. Am 8. September soll es ein neues Album geben. Der Titel ist auch Chuckzilla und es ist angelehnt an Godzilla, weil sie den als Kind so toll fand. Aber im Gegensatz zu Godzilla macht sie nichts kaputt, sondern ist eine Person, die Sachen repariert. Hier ist sie, Rufus mit Chaka Khan, Ain't Nobody, der Funk für euren Dienstag bei Hamburg 2.

0: Casey and the Sunshine Band, that's the way I like it. Genauso mögen wir das hier. Richtig viele 80er von Hamburg 2 gibt es gleich noch obendrauf. Filmmusik zum gute Laune kriegen. Harold Faltemeyers Instrumental, Axel F. Haben wir gleich.
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0: Hamburg 2, den Dienstag, 12. Mai 2026. Heute vor 40 Jahren ist Top Gun in die Kinos gekommen.
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0: Yeah, Tom Cruise unterwegs zu seinem Jet, mit seinem Kumpel bei Top Gun 1. Was haben wir alle für Tom Cruise geschwärmt, ne? Bei Maverick und Top Gun übrigens, der Teil 2, Maverick, da gibt's identische Szenen in den beiden Filmen. Könnt ihr nochmal vergleichen? Eine zum Beispiel, ich wollte noch ein Beispiel bringen. Die Klavierszene in der Bar, wo Rooster Great Balls of Fire spielt. Im zweiten Teil Maverick spielt sein Sohn auf die gleiche Art und Weise Great Balls of Fire am Klavier in der Szene. Gibt es ganz viele Hommages in den beiden Filmen aneinander. Könnt ihr euch hintereinander angucken. Ganz viele Hamburger Kinos auch zeigen morgen zum Jubiläum beide Top Gun-Filme hintereinander. Könnt ihr euch ja mal Karten besorgen. Riesenfeier. Selbst Tom Cruise postet bei sich bei Instagram, dass er sich freut, wenn man beide Filme hintereinander guckt. Das hier ist auch Filmmusik. Allerdings aus dem Beverly Hills Cup-Film. Harold Faltemeyer. Schönes Instrumental jetzt. Axel F. bei Hamburg 2.

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2: Und schönen guten Tag. Terrorverdächtiger soll Einzeltäter sein und junge Drogendealer geschnappt. Ab und zu Schauer, windig bis 12 Grad. Der 17-jährige Syrer, den die Hamburger Polizei wegen Terrorverdachts festgenommen hat, ist nach Einschätzung der Ermittler ein Einzeltäter. Annike Riedkerken.
3: Es gibt bislang keine Anhaltspunkte für Mittäter oder Hintermänner, heißt es von der Staatsanwaltschaft. Demnach soll der junge Syrer geplant haben, eine unbestimmte Anzahl sogenannter Ungläubiger in einem Einkaufszentrum, einer Polizeiwache oder einer Bar bei uns in der Stadt zu töten. Zur Vorbereitung soll er sich Dünger, Grillanzünder, eine Sturmhaube und ein Messer beschafft haben. Der 17-Jährige sitzt jetzt in der Justizvollzugsanstalt Hannover-Sand in Untersuchungshaft. Ein psychologisches Gutachten wurde in Auftrag gegeben. Der 17-Jährige soll in sozialen Medien Symbole des sogenannten Islamischen Staates gepostet haben.
2: Auch Discounter bleiben von der Krise im Einzelhandel nicht verschont. Die McGuides Handelsgesellschaft hat einen Antrag auf Insolvenz gestellt. Der Betrieb in den Geschäften läuft vorerst weiter. Hier in Hamburg gibt es in Niendorf eine McGuides-Filiale. Tine Klimach.
4: Der Discounter begründet den Schritt mit der anhaltenden Zurückhaltung der Verbraucher, steigenden Lebenshaltungskosten sowie wirtschaftlichen Unsicherheiten. McGuides will sich grundlegend neu aufstellen. Es soll auch Filialschließungen umfassen, teilt das Unternehmen mit. Welche Standorte betroffen sein werden, ist noch unklar.
2: Deutschlands größter Rüstungskonzern Rheinmetall stellt jetzt auch sogenannte Kamikaze-Drohnen her. Die Serienproduktion soll jetzt am Standort Neuss starten, heißt es von Unternehmensseite. Diana Kramer.
5: Kamikaze-Drohnen haben eine Reichweite von bis zu 100 Kilometern. Sie können bis zu 70 Minuten am Himmel kreisen, ein Ziel anvisieren, auf welches sie dann stürzen und explodieren. Ohne Sprengkopf werden sie auch zur Aufklärung eingesetzt. Rheinmetall baut diese Drohnen bereits in Braunschweig. Jetzt wird die Produktion auf den Standort Neuss bei Düsseldorf ausgeweitet. Früher wurden in dem Werk Autoteile gefertigt.
2: Viele nutzen die freien Tage rund um Himmelfahrt in dieser Woche für einen Kurztrip. Und da wird es voll auf den Straßen und Autobahnen. Der ADAC rechnet schon für morgen mit viel Verkehr. Ronny Thorau, wann sollten Autofahrer am besten ins verlängerte Wochenende starten?
6: Also entweder Mittwoch später am Abend oder Donnerstag. Das war auch noch ein stauanfälliger Tag, aber wenigstens fahren am Feiertag ja keine LKW. Und wer doch den Stau auf der Autobahn vor sich hat, als Faustregel mal erst ab 10 Kilometer Staulänge oder bei einer Vollsperrung lohnt sich das Abfahren, rät der ADAC. Und ansonsten raten Psychologen noch, wer mit Stau rechnet, also den quasi mit einpreist, der kommt entspannter dadurch.
2: Die Hamburger Polizei hat zwei junge Erwachsene in Ohlsdorf festgenommen, die offenbar in Drogengeschäfte verwickelt sind. Carolina Koplin.
7: Bei den bereits am Sonntag Festgenommenen handelt es sich um einen 19-Jährigen und eine gleichaltrige Frau. Beide sind deutsch. Die Frau wurde wieder entlassen, der Mann sitzt in Untersuchungshaft. Ein Zeuge hatte die Polizei alarmiert, nachdem er eine mutmaßliche Drogenübergabe in der Fuhlsbüttler Straße beobachtet hatte. Die Beamten stoppten den Golf, in dem die beiden Verdächtigen saßen, fanden dort eine Sporttasche mit etwa 6 Kilo Cannabis, ein Messer, eine falsche Waffe, die täuschend echt aussah, diverse Vapes ohne Steuerbanderole und einen mittleren vierstelligen Geldbetrag.
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0: mit Schnipsound für so einen Dienstag. Billy Joel, Uptown Girl.
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0: Ja, das heißt, ihr singt einfach weiter und kassiert 50 Euro. 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Der nächste 80er hört auf. Singen, Kohle kassieren. Einfach registrieren bei uns im Web oder in der Hamburg 2 App, wenn ihr mal mitspielen möchtet. 20 vor 8 spielt Arne morgen mit euch die nächste Runde. Mandy hat schon mit ihm gemacht.
2: Hallöchen.
3: Mandy, du hast hier gleich bei deiner Anmeldung gleich mit dazu geschrieben, dass du gerne was erraten möchtest von Eurythmics, was weiter singen möchtest, ja?
2: Ja, habe ich reingeschrieben. Das ist
3: Mandy, was für eine schöne kreative Idee.
2: Ja, ne, hab ich auch gedacht. Vielleicht klappt's ja. Versuchen kann man's mal.
3: Welche Songs kannst du denn von Eurythmics einfach so weiter singen? Alle?
2: Sweet Dreams auf jeden Fall.
3: Sweet Dreams are made of these kids. Aber kann ich auch.
2: Mhm. Ja, das ist doch gut.
3: Ja. Und jetzt kommt die schlechte Nachricht.
2: Das ist es nicht.
3: Es ist nichts von Eurythmics. Nein, sondern der hier. Hör genau hin. Achtung.

0: Ja!
1: Großartig! Siehst du, du kannst auch Cindy Lauper, habe ich doch gleich gesagt.
0: Ja, cool.
1: Also, Eurythmics, Cindy Lauper, da kannst du mal einen Haken dran machen. Viel Spaß mit 50 Euro. Und obendrauf gibt's auch noch die ganzen 80er. Hier ist Cindy Lauper, Time After Time. Nur für dich, liebe Mandy.

Tja, wenn man selber ein Superstar ist, dann kann man sich auch mal solche Träume erfüllen. Ne? Richtig viele 80er. Hier ist Hamburg 2 an eurem Dienstag. Sabrina Carpenter, kennt ihr wahrscheinlich auch, gerade ganz aktueller Star, hat erst mit Madonna gesungen auf einem Festival zusammen und jetzt mit Stevie Nicks von Fleetwood Mac. Und sie schreibt jetzt auf ihrem Instagram-Account, ist ein Foto von Stevie Nicks und ihr und da steht drunter Friends Forever. Und sie schreibt, danke für eine wunderbare neue Freundin. Das gemeinsame Singen mit ihr hat viele Dinge in mir geheilt. So klingen die beiden. Passen auch stimmlich so genial zusammen, ne? Auf der Met Gala haben die beiden gesungen. Hier kommt Stevie Nicks wieder ohne Sabrina Carpenter mit ihrer Band Fleetwood Mac. Little Lies bei Hamburg 2. Ganz entspannter Sound für euren Dienst.

0: Fleetwood Mac, Little Lies. Ich lieb's einfach. Richtig viele 80er, die haben wir hier immer bei Hamburg 2. Und die Stimme gleich kommt von Maggie Reilly. Der Song ist von jemand anderem. Gleich für euch diese 80er. Geht natürlich um Moonlight Shadow. Mike Oldfield und Maggie Reilly in voller Länge gleich nach 4.
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14: Gerade 10 Grad. Es regnet leicht. Im Laufe des Abends hört der Regen auf. Heute Nacht geht's runter auf 7 Grad, morgen 13 Grad.
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18: Mit Ines Wiese, schönen guten Tag. Die frühere Profifußballerin Kathleen Krüger wird neue HSV-Sportvorständin und damit Nachfolgerin von Stefan Kuntz. Die 40-Jährige war zuletzt Funktionärin beim FC Bayern München und betreute den Rekordmeister vorher als Teammanagerin. Bundeskanzler Merz hat bei einem Treffen des Deutschen Gewerkschaftsbundes für tiefgreifende Sozialreformen geworben und dafür Pfiffe und Buhrufe kassiert. Deutschland könne nicht einfach so weitermachen wie in den letzten 20 Jahren, erklärte Merz in seiner Rede, das Land müsse sich aufraffen. In einem offenen Brief fordern zahlreiche Musikerinnen und Musiker wirksame Gesetze gegen überteuerte Ticketpreise auf dem Zweitmarkt. Zu den Unterzeichnern zählen unter anderem Michael Schulte, Nina Tschuber, Johannes Oerding und die Toten Hosen. Sie kritisieren, dass Deutschland bisher ein weitgehend rechtsfreier Raum für Ticketspekulanten ist.
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19: Hey, Verkehrs-KI. Was ist los auf den Straßen?
8: Auf der A7 Richtung Hamburg zwischen Nordwest und Bahrenfeld 3 Kilometer Stau. Auf der A7 Richtung Flensburg zwischen Waltershof und Othmarschen 2 Kilometer Stau. Und auf der A1 Richtung Lübeck zwischen Stillhorn und Südost ebenfalls 2 Kilometer Stau.
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0: Was für eine Ehre, bei der Amtseinführung eines Präsidenten zu spielen. Wer war's? Unsere eine Musikfrage, wir rätseln gleich alle gemeinsam, bringt total Spaß. Jetzt Mike Oldfield, Maggie Reilly lässt er singen, Moonlight Shadow hat er für euch. Ich wünsche euch einen schönen Dienstag, ich bin Vanessa Rumkus.
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0: 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Balladig und ein bisschen Abtempo. Lionel Richie all night long hier bei Hamburg 2.
1: Jetzt, wer war's?
0: Zeiten, die sich vielleicht einige zurückwünschen. Wir haben eine Musikfrage, zwei Antwortmöglichkeiten gebe ich vor und ihr könnt einfach nur miträtseln und ein bisschen Spaß haben. Achtung! Welcher Hamburg 2-Star hat bei der Amtseinführung von Barack Obama im Jahr 2009 gesungen? War das Grace Jones? Oder Aretha Franklin? Wer war's? Wer hat bei der Amtseinführung von Barack Obama gesungen? 2009 war das. Grace Jones oder Aretha Franklin? Was meint ihr? Es war Aretha Franklin. Und genau die hören wir jetzt auch hier bei Hamburg 2 mit ihrem Think.

0: Karren von Chicago. If you leave me now. So schön balladig bei Hamburg 2. Richtig viele 80er, die gibt es gleich und die kommen elektronisch daher. Elektronischer New Wave Sound von New Order, True Faith gleich. 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

Schönen Dienstag. Was für eine schöne Ehre, oder? Und es ist genau richtig so. Hamburg 2 ist hier mit richtig vielen 80ern und die liefern auch immer gerne mal New Order. Und die dürfen sich jetzt seit April oder seit Mitte April offizielles Mitglied der Rock'n'Roll Hall of Fame nennen, auch wenn erst am 14. November die Aufnahmezeremonie ist. Es ist ja durch. Sie sind jetzt Teil dieser ehrwürdigen Hallen. Das Komitee begründet die Entscheidung wie folgt. Sie waren Pioniere des Pop Punk und innovative Wegbegleiter der elektronischen Tanzmusik inspirieren Tausende von Bands und wurden zu Leuchtfeuern für Millionen von Hörern. Die Musik wurde von Künstlern wie U2 oder The Cure gecovert, geremixt und einflussreich anerkannt. Ja, genau so sieht's aus. Die Aufnahmezeremonie im Peacock Theater in LA halt zwar erst am 14. November, aber Glückwunsch. New Order. True Faith gibt's jetzt.

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2: Schönen guten Tag. Kathleen Krüger wird neue HSV-Sportvorständin. Kanzler Merz wird ausgebuht. Vereinzelt Schauer, windig bis 12 Grad. Der Wechsel ist jetzt perfekt. Kathleen Krüger wird neue HSV-Sportvorständin und damit Nachfolgerin von Stefan Kunz. Die 40-jährige frühere Profifußballerin war zuletzt Funktionärin beim FC Bayern München. Vorher betreute sie den Rekordmeister als Teammanagerin. Krüger wird hauptamtlich die erste Frau in dieser Rolle in der Fußball-Bundesliga. Bundeskanzler Friedrich Merz hat auf dem Bundeskongress des Deutschen Gewerkschaftsbundes für tiefgreifende Sozialreformen geworben und dafür Pfiffe und Buhrufe kassiert. Mit seinem Appell, den Reformprozess als Chance statt Bedrohung zu begreifen und daran mitzuwirken, ist er bei den rund 400 DGB-Delegierten kaum durchgedrungen.
3: Und meine Damen und Herren, das alles ist keine Bösartigkeit von mir oder von der Bundesregierung. Meine Damen und Herren, das ist Demografie und Mathematik.
2: Lungenexperten der Asklepios-Kliniken hier in Hamburg und in München fordern eine konsequente Strategie für ein rauchfreies Deutschland. Und zwar nach dem Vorbild von Großbritannien. Dort soll es langfristig eine rauchfreie Generation geben. Clemens Benke.
4: In Deutschland erkranken jährlich mehr als 56.000 Menschen neu an Lungenkrebs. Rund 44.000 sterben daran. Damit ist der Lungenkrebs weiterhin die tödlichste Krebserkrankung des Landes. Und ein Großteil der Fälle ist direkt auf das Rauchen zurückzuführen. Der Lungenchef Arzt am Asklepios-Klinikum Harburg fordert deshalb eine nationale Gesamtstrategie. Organisationen wie die Deutsche Krebsgesellschaft machen sich schon seit Jahren stark für konsequente politische Maßnahmen wie eine deutlich höhere Tabaksteuer, umfassende Werbeverbote, konsequenter Nichtraucherschutz und strukturierte Programme zur Tabakentwöhnung.
2: Viele nutzen die freien Tage rund um Himmelfahrt in dieser Woche für einen Kurztrip. Und da wird es voll auf den Straßen und Autobahnen. Der ADAC rechnet schon für morgen mit viel Verkehr. Ronny Thorau, wann sollten Autofahrer am besten ins verlängerte Wochenende starten?
5: Also entweder Mittwoch später am Abend oder Donnerstag. Das war auch noch ein stauanfälliger Tag, aber wenigstens fahren am Feiertag ja keine LKW. Und wer doch den Stau auf der Autobahn vor sich hat, als Faustregel mal: erst ab 10 Kilometer Staulänge oder bei einer Vollsperrung lohnt sich das Abfahren, rät der ADAC. Und ansonsten raten Psychologen noch, wer mit Stau rechnet, also den quasi mit einpreist, der kommt entspannter dadurch.
2: Die Hamburger Polizei hat zwei junge Erwachsene in Ohlsdorf festgenommen, die offenbar in Drogengeschäfte verwickelt sind. Carolina Koplin.
6: Bei den bereits am Sonntag Festgenommenen handelt es sich um einen 19-Jährigen und eine gleichaltrige Frau. Beide sind deutsch. Die Frau wurde wieder entlassen, der Mann sitzt in Untersuchungshaft. Ein Zeuge hatte die Polizei alarmiert, nachdem er eine mutmaßliche Drogenübergabe in der Fuhlsbüttler Straße beobachtet hatte. Die Beamten stoppten den Golf, in dem die beiden Verdächtigen saßen, fanden dort eine Sporttasche mit etwa 6 Kilo Cannabis, ein Messer, eine falsche Waffe, die täuschend echt aussah, diverse Vapes ohne Steuerbanderole und einen mittleren vierstelligen Geldbetrag.
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0: Er kann auch Ballade, ne? I just can't stop loving you.
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0: Ja, nur noch bis Freitag habt ihr Zeit, dann küren wir sie schon. Euren absoluten Lieblingssong von dem Mann, wo ich mir echt unsicher bin, wer da gewinnen könnte. Wir suchen nämlich eure Nummer 1 von Rick Astley.

rätseln hier im Team immer gerne mit und tippen so, ah, der könnte. Bei Rick Astley sind wir uns wirklich alle unsicher. Überrascht uns! Klickt rein bei uns im Web in der Hamburg 2. Er wünscht euch euren Lieblingssong von Rick Astley und der zieht ein in unsere Hall of Fame. Unter allen, die mit abstimmen, verschenken wir einen Wunschgutschein im Wert von 100 Euro. Das hier ist Platz 1 in Schweden, Deutschland und der Schweiz von seinem Debütalbum. Und ich glaube, der ist auch ganz weit oben. Whenever you need somebody, Rick Astley.

er nicht nach Deutschland? Nach Hamburg, um genau zu sein. Der Paul Young könnte hier auch mal wieder vorbeigucken. Richtig viele 80er an eurem Dienstag. Im Moment ist Paul Young seit Ende April auf großer Tour durch Großbritannien und Irland. Songs and Stories. An Intimate Evening with Paul Young heißt das Ganze. Er erzählt so ein bisschen seine Lebensgeschichte. Spielt heute Abend zum Beispiel im Palace Theatre in Redditch in England und hat gerade einen Instagram-Post abgesetzt. Danke für diesen fantastischen Tourstart. Ihr wart absolut unglaublich. Das können wir auch, Paul. Komm einfach hier bei uns nochmal rum und erzähl deine Geschichten. Feiern wir dich genauso. Come back and stay. Jetzt hier bei Hamburg 2 für euren Dienstag.

0: Come Back and Stay, Paul Young, Hamburg 2. Richtig viele 80er gleich für euch, diese 80er. Feierabend feiern. Wenn ihr noch keinen habt.
1: Kurze Woche, ist nicht so schlimm.
0: Jay Giles Band in voller Länge gleich nach 5 hier bei Hamburg 2.
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16: Jetzt haben wir 10 Grad, hier und da viele Wolken. Heute Nacht geht's runter auf 7 Grad, morgen kälter, 13 Grad.
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0: Mit Ines Wiese, schönen guten Tag. Die frühere Profifußballerin Kathleen Krüger wird neue HSV-Sportvorständin und damit Nachfolgerin von Stefan Kuntz. Die 40-Jährige war zuletzt Funktionärin beim FC Bayern München und betreute den Rekordmeister vorher als Teammanagerin. Bundeskanzler Merz hat bei einem Treffen des Deutschen Gewerkschaftsbundes für tiefgreifende Sozialreformen geworben und dafür Pfiffe und Buhrufe kassiert. Deutschland könne nicht einfach so weitermachen wie in den letzten 20 Jahren, erklärte Merz in seiner Rede, das Land müsse sich aufraffen. In einem offenen Brief fordern zahlreiche Musikerinnen und Musiker wirksame Gesetze gegen überteuerte Ticketpreise auf dem Zweitmarkt. Zu den Unterzeichnern zählen unter anderem Michael Schulte, Nina Tschuber, Johannes Oerding und die Toten Hosen. Sie kritisieren, dass Deutschland bisher ein weitgehend rechtsfreier Raum für Ticketspekulanten ist.
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18: Hey, Verkehrs-KI. Was ist los auf den Straßen?
19: Auf der A7 Richtung Hamburg. 2 Kilometer Stau zwischen Nordwest und Bahrenfeld. In der Amsinkstraße stockt es zwischen Süderstraße und Spillhorner Brückenstraße. Und auf der A1 Richtung Hamburg 1 Kilometer Stau zwischen Moorfleet und Norderelde.
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21: Und habt ihr mit eurer Mama gestern auch vielleicht im Kino Muttertag gefeiert und Michael geguckt? Das Biopic von Michael Jackson stellt absolut Rekorde auf. Reden wir gleich nochmal drüber. Jay Giles Band, die feiert jetzt den Weg in den Feierabend mit euch. Centerfold hier bei uns an eurem Dienstag. Ich bin Vanessa Rimkus.
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Rock von Alice Cooper an eurem Dienstag. Poison, Hamburg 2, richtig viele 80er. Und das muss ich mir auch noch angucken. Michael, das Biopic von Michael Jackson. Im Kino möchte ich den auch noch sehen. Das mittlerweile schon zweitbestverkaufte Biopic aller Zeiten. Bohemian Rhapsody von Queen liegt noch davor mit 910,3 Millionen, 420 irgendwas hat Michael aber jetzt schon und der ist erst 2 Wochen draußen. Es ist so irre. Aber noch einen anderen Rekord stellt Michael Jackson gerade auf und darüber müssen wir auch reden. Er ist nämlich seit kurzem der einzige und erste Künstler, der es geschafft hat, in 6 aufeinanderfolgenden Jahrzehnten einen Top-10-Hit in den Billboard Hot 100 zu landen in den USA. Und er ist seit neuestem mit 7 Alben wieder in den deutschen Albumcharts vertreten. Darunter sind wirklich alle seine großen Alben und der Soundtrack zu Michael und das Nummer 1 Album. Wir gehen mal durch, ne? Thriller ist mit dabei.

von Dangerous ist wieder in den Charts. Und der Earth Song ist bei History. Und einen haben wir noch. Der hier ist auch mal. Ist von Off the Wall. Alle wieder in den deutschen Albumcharts. Michael Jackson kann's einfach. Also guckt's euch noch an. Das Biopic Michael in den Kinos. Das hier sind Spandau Ballet. Und die haben ihren großen Sound für euch ausgepackt an eurem Dienstag. Gold bei Hamburg 2.

0: Sister Sledge, We Are Family bei Hamburg 2. Richtig viele 80er gleich mit einem Geburtstagskind. Macht gute Laune und relax. Steve Winwood, Valerie gibt's gleich. 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

Birthday an alle Geburtstagskinder heute am 12. Mai. Habt ihr die Kerzen schon ausgeblasen? Steve Winwood hoffentlich auch. Ihr habt nämlich mit ihm am gleichen Tag Geburtstag. Mit dem Multi-Instrumentalist. So könnte es klingen, wenn er sich mal eben an allen Instrumenten, die er so spielt, einspielt. An der Gitarre, Schlagzeug, Bass, Klavier oder Mandolin. Auch die Orgel kann er spielen. Multi-Instrumentalist ist er, der Steve Winwood. Eric Clapton, Tina Turner, Phil Collins, Billy Joel, Mike Oldfield. Alle haben sein Talent schon genutzt. Bei allen hat er schon im Studio mitgespielt und zusammengearbeitet. Aber wenn er alleine seine ganzen Sachen einspielt und dann auch noch singt, dann wird's richtig gut. Happy Birthday, Steve Winwood. Wir feiern ihn heute mit Valerie bei Hamburg 2.

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2: Mit Clemens Benke, schönen guten Tag. Und das sind zwei unserer Themen in dieser Sendung. Hamburger Terrorverdächtiger ist wohl Einzeltäter. Und Lungenexperten fordern rauchfreies Deutschland. Das Wetter überwiegend bewölkt und windig, etwas Regen möglich, 11 Grad. Der 17-jährige Syrer, den die Hamburger Polizei wegen Terrorverdachts festgenommen hat, ist nach Einschätzung der Ermittler ein Einzeltäter. Anneke Riedkerken.
3: Es gibt bislang keine Anhaltspunkte für Mittäter oder Hintermänner, heißt es von der Staatsanwaltschaft. Demnach soll der junge Syrer geplant haben, eine unbestimmte Anzahl sogenannter Ungläubiger in einem Einkaufszentrum, einer Polizeiwache oder einer Bar bei uns in der Stadt zu töten. Zur Vorbereitung soll er sich Dünger, Grillanzünder, eine Sturmhaube und ein Messer beschafft haben. Der 17-Jährige sitzt jetzt in der Justizvollzugsanstalt Hannover-Sand in Untersuchungshaft. Ein psychologisches Gutachten wurde in Auftrag gegeben. Der 17-Jährige soll in sozialen Medien Symbole des sogenannten Islamischen Staates gepostet haben.
2: Lungenexperten der Asklepios-Kliniken in Hamburg und München fordern eine konsequente Strategie für ein rauchfreies Deutschland. Und zwar nach dem Vorbild von Großbritannien. Dort soll es langfristig eine rauchfreie Generation geben. Ines Wiese.
4: In Deutschland erkranken jährlich mehr als 56.000 Menschen neu an Lungenkrebs. Rund 44.000 sterben daran. Damit ist Lungenkrebs weiter die tödlichste Krebserkrankung des Landes. Und ein Großteil der Fälle ist direkt aufs Rauchen zurückzuführen. Der Lungenchefarzt am Asklepios-Klinikum Harburg fordert deshalb eine nationale Gesamtstrategie. Organisationen wie die Deutsche Krebsgesellschaft machen sich schon seit Jahren stark für konsequente politische Maßnahmen wie eine deutlich höhere Tabaksteuer, umfassende Werbeverbote, konsequenter Nichtraucherschutz und Programme zur Tabakentwöhnung.
2: Das lange Himmelfahrtswochenende steht an. Übermorgen ist Himmelfahrt. Es wird dann voll auf den Straßen und Autobahnen in Deutschland. Im letzten Jahr war schon der Mittwoch vor Himmelfahrt, also morgen, der staureichste Tag des Jahres. Und der ADAC rechnet deshalb auch morgen wieder mit viel Verkehr. Thomas Müther vom ADAC, wann ist denn die staureichste Zeit?
5: Den meisten Stau erwarten wir auf den Autobahnen am Mittwoch nachmittags so etwa zwischen 13 und 18 Uhr, denn hier treffen Berufspendler und Kurzurlauber dann aufeinander. Am Donnerstag wird es schon etwas besser. Allerdings kann es hier auch vormittags noch zu Staus kommen. Freitag und Samstag ist die Lage auf den Autobahnen eher entspannt. Und den Rückreiseverkehr, den haben wir dann ab Sonntagmittag.
2: Und welche Routen sind am meisten betroffen?
5: Betroffen sind vor allen Dingen die Hauptreiserouten in Richtung deutsche Nord- und Ostseeküste, also zum Beispiel die A1, die A2 oder die A7. Und wenn wir weiter in den Süden gucken, dann unter anderem die A8 zwischen München und Salzburg oder auch die A96 München-Lindau. Und wer durch den Westen fährt, zum Beispiel in Richtung Niederlande, der muss sich insbesondere auf der A3 auf viele Staus einstellen.
2: Was heißt das? Wann ist die beste Zeit, um loszufahren?
5: Wenn ich unbedingt gleich am Mittwochnachmittag losfahren muss, dem empfehlen wir, am Mittwoch auf die Abendstunden auszuweichen oder aber erst am Donnerstag loszufahren. Auch da gibt es noch ein gewisses Staupotenzial auf den Hauptreiserouten, aber man sollte doch deutlich besser durchkommen als noch am Mittwochnachmittag.
2: Jetzt überlegt man sich ja immer, wenn man im Stau steht, dass man auf eine Landstraße ja abfahren könnte. Lohnt sich das denn eigentlich?
5: Von der Autobahn abzufahren und über Landstraßen und Dörfer zu fahren, das bringt in der Regel nur selten einen Vorteil, denn oft sind auch die Ausweichstrecken schnell überlastet. Sie sind für so viel Zusatzverkehr gar nicht ausgelegt und dann steht man an Ampeln, an Kreisverkehren. Dort bilden sich lange Rückstaus und am Ende ist man doch auf der Autobahn schneller. Deswegen unser Tipp, erst ab einer Vollsperrung oder aber bei Staus von mehr als 10 Kilometern Länge lohnt es sich in der Regel von der Autobahn abzufahren.
2: Vielen Dank, Thomas Müther vom ADAC. Ihr hört das Hamburg 2 News Journal, das ist heute auch noch wichtig. Jetzt ist es also offiziell, Katrin Krüger wird die Nachfolgerin von Stefan Kuntz beim HSV und damit die erste weibliche Sportvorständin der Bundesliga-Geschichte. Dazu nochmal Anneke Riedkerken.
3: Seit 2009 war die ehemalige Profifußballerin in verschiedenen Positionen beim Ligakonkurrenten FC Bayern München tätig. Zuletzt hat Krüger dort die Sportstrategie und strukturelle Weiterentwicklung verantwortet. Jetzt wechselt sie zum 1. Juli zu uns in den Norden und tritt damit den seit mehr als 4 Monaten freien Posten von Kuntz beim HSV an. Sie vereint sportliche Kompetenz, strategisches Denken und eine hohe Kommunikationsfähigkeit und wird künftig die Gesamtverantwortung für den sportlichen Bereich des HSV tragen, so Aufsichtsratsvorsitzender Michael Papenfuß.
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0: Hamburg 2, euer Dienstag mit richtig vielen 80ern und der Band, die euch am 9. Juni im Stadtpark hier in Hamburg ordentlich einheizen werden. Foreigner sind gerade mit Lou Gramm, ihrem Originalsänger, sechsmal in Florida aufgetreten und der aktuelle Sänger Luis Maldonado kündigt Lou Gramm auch gebührend an.
1: Songwriter Hall of Fame!
0: Hätte ich es nicht gekonnt. Hier ist er, Foreigners.

0: Sound von Foreigner für euren Dienstag bei Hamburg 2. Say You Will. Machen wir es doch gleich mal ein bisschen weiblicher. Gleich für euch diese 80er. Sind die Bee Gees im Hintergrund und Dionne Warwick singt Heartbreaker in voller Länge gleich nach 6.
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13: Aktuell haben wir 11 Grad, ein paar Wolken am Himmel. Im Laufe des Abends ziehen dann mehr Wolken auf. Heute Nacht geht's runter auf 7 Grad. Morgen kälter, 13 Grad.
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0: Ich bin Ines Wiese, schönen guten Tag. Nach dem Drogentod einer 21-Jährigen hat am Hamburger Landgericht der Prozess gegen den gleichaltrigen Freund der jungen Frau begonnen. Der Angeklagte soll seiner Freundin 2-mal harte Drogen gespritzt haben mit tödlichen Folgen. Außerdem soll er auch 2 16-jährigen Mädchen Morphin, Ketamin und Heroin verabreicht haben. Eines der Mädchen vergewaltigte er. Immer höhere Beiträge bei sinkenden Leistungen. Die Zufriedenheit mit dem deutschen Gesundheitssystem bröckelt. 62% sind mit der Gesundheitsversorgung zufrieden, zeigt eine Umfrage im Auftrag der DAK. Vor rund 10 Jahren waren es noch mehr als 80%. Der Zoll soll für seine Aufgaben besser ausgestattet werden, kündigt Finanzminister Klingbeil bei der Vorstellung der Jahresbilanz an. In diesem Jahr sollen demnach 1.500 zusätzliche Stellen geschaffen werden.
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15: Hey, Verkehrs-KI. Was ist los auf den Straßen?
16: Auf der A1 Richtung Bremen blockiert ein Pannenfahrzeug zwischen Norderelbe und Stillhorn. Auf der A7 Richtung Hannover Stau zwischen Othmarschen und Weitershof. 2 Kilometer. Und in der Gegenrichtung, Richtung Flensburg, ebenfalls 2 Kilometer Stau.
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0: Das hätte gar nicht passieren sollen. Paul McCartney und Ringo Starr machen gemeinsame Sache, mehr dazu gleich. Dionne Warwick, die gibt es jetzt. Im Hintergrund die Bee Gees, die haben den Song geschrieben und sie hat ihn zu ihrem eigenen gemacht. Heartbreaker. Schönen Dienstag, ich bin Vanessa Rumkus.

Power von Top Gun hier von Kenny Loggins. Danger Zone. Hamburg 2 ist hier an eurem Dienstag. Und ja, sie haben es wieder auch zusammengetan. Ringo Starr und Paul McCartney. Paul McCartney hat ein neues Album draußen. Ringo Starr macht gerade was Neues und sie haben sich gegenseitig im Studio besucht. Das sollte eigentlich gar nicht so sein. Ringo Starr hat beim Albumaufnehmen von Paul McCartney nur so ein bisschen an den Drums gespielt. Und dann haben die beiden Beatles doch wieder zusammengefunden und jetzt gibt es einen gemeinsamen Song auf dem Album von Paul McCartney. Home to Us heißt er. Sehr nach Paul McCartney, ne? Ist ja auch auf dem Album von Paul McCartney drauf. Ringo Starr und Paul zusammen mit Home to Us. Reine Liebe. So wie der hier. Das Arthur Baker. The Message is Love. Jetzt hier bei Hamburg 2. Schönen Dienstag.

0: Das sind die Pretenders an eurem Dienstag. I'll stand by you. Das ist so richtig schön, um mal runterzukommen an so einem Dienstagabend. Richtig viele 80er, die gibt es immer hier bei Hamburg 2. In eurem Feierabend gleich den, den ihr lange nicht gehört habt und definitiv vermisst. Ich sag mal, der Choo-Choo-Train. Pasadena's Riding on a Train feiern wir gleich. 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

Hamburg 2. Richtig viele 80er an eurem Dienstagabend. Feierabend habt ihr hoffentlich. Wir liefern den Soundtrack dafür mit richtig vielen 80ern und dem einen, den ihr lange nicht gehört habt. Eine Breakdance-Crew aus England, Finesse hießen sie, die extra auf ihrem Debütalbum nicht diesen elektronischen Sound der 80er gemacht haben, wie er oben in den Charts ganz viel vertreten war, sondern mehr so Pop-Soul mit Doo-Wop-Einflüssen, haben sie das genannt. Was man aber sehr deutlich hört, sind ihre Wurzeln, die beim Tanzen liegen. Super tanzbar das Ding, darum perfekt, um den Feierabend zu feiern. Der, den ihr lange nicht gehört habt an eurem Dienstag, kommt von den Pasadenas. Riding on a Train bei Hamburg.

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0: Es ist 6:30. 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
2: Guten Tag. Drogentod, Prozess am Landgericht, Umfrage, Vertrauen ins Gesundheitssystem bröckelt. Etwas Sonne noch, windig bis 12 Grad. Er soll seiner Freundin Drogen gespritzt haben, bis sie gestorben ist. Seit heute sitzt der 21-Jährige auf der Anklagebank am Hamburger Landgericht. Annike Riedkerken.
3: Totschlag, Vergewaltigung und gefährliche Körperverletzung. Das ist nur ein Teil der Anklagepunkte. Dem schwer Drogenabhängigen sollte Morphin als Ersatzdroge in der Apotheke zum Schlucken verabreicht werden. Er versteckt es aber und kocht es zu Hause auf, um es sich zu spritzen. Auch seiner Partnerin soll er so die Droge gegeben und damit ihren Tod verursacht haben. Wenige Monate nach der Tat soll er dann zwei 16-jährigen Mädchen Morphin, Heroin und Ketamin verabreicht haben. Eines der Mädchen vergewaltigte er laut Anklage, die andere geriet in einen lebensbedrohlichen Zustand. Warum der Angeklagte erst danach verhaftet wurde, konnte die Staatsanwaltschaft nicht sagen.
2: Die Zufriedenheit mit dem deutschen Gesundheitssystem bröckelt. 62% sind mit der Gesundheitsversorgung zufrieden, zeigt eine Umfrage im Auftrag der DAK. Vor rund 10 Jahren waren es noch mehr als 80%. Thomas Thonfeld.
4: Mehr als jeder Dritte hat in den vergangenen 2-3 Jahren eher schlechtere Erfahrungen mit der ärztlichen Versorgung gemacht. Erlebnisse, die sich natürlich in der aktuellen Umfrage niederschlagen. Knapp 60% erwarten, dass die Gesundheitsversorgung in den kommenden 10 Jahren noch schlechter wird. Reformen im Gesundheitswesen halten 2/3 der Menschen für notwendig. Sie glauben aber nicht daran, dass sie auch kommen.
2: In einem offenen Brief fordern zahlreiche Musikerinnen und Musiker wirksame Gesetze gegen überteuerte Konzertticketpreise auf dem Zweitmarkt. Zu den Unterzeichnern zählen unter anderem Michael Schulte und Nina Tschuber. Thomas Bremser.
5: Wer seine Konzertkarten weiterverkaufen will, kann das auf einem Zweitmarkt tun. Doch dort tummeln sich immer mehr Abzocker. Die kaufen die Tickets in Massen auf, um sie anschließend zu Wucherpreisen weiterzuverkaufen. Die Musikstars fordern eine Preisobergrenze für den Zweitmarkt. Und die Konzertveranstalter sollten bestimmen, auf welchen Plattformen ihre Tickets weiterverkauft werden dürfen.
2: Lungenexperten der Asklepios-Kliniken hier in Hamburg und in München fordern eine konsequente Strategie für ein rauchfreies Deutschland. Und zwar nach dem Vorbild von Großbritannien. Dort soll es langfristig eine rauchfreie Generation geben. Clemens Benke.
6: In Deutschland erkranken jährlich mehr als 56.000 Menschen neu an Lungenkrebs. Rund 44.000 sterben daran. Damit ist der Lungenkrebs weiterhin die tödlichste Krebserkrankung des Landes. Und ein Großteil der Fälle ist direkt auf das Rauchen zurückzuführen. Der Lungenchefarzt am Asklepios-Klinikum Harburg fordert deshalb eine nationale Gesamtstrategie. Organisationen wie die Deutsche Krebsgesellschaft machen sich schon seit Jahren stark für konsequente politische Maßnahmen wie eine deutlich höhere Tabaksteuer, umfassende Werbeverbote, konsequenter Nichtraucherschutz und strukturierte Programme zur Tabakentwöhnung.
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0: Neues in the News. Stuck with you ist das hier bei Hamburg 2.
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0: Schönen Dienstag. Das ist ganz einfach. Schnell verdiente 50 Euro, würde ich sagen, bei unserem Intro-Raten. 2 Sekunden hört ihr den nächsten 80er, sagt, welcher es ist bei Arne und zack, sind es eure 50 Euro. Wer mitspielen möchte, registriert sich jetzt bei uns im Web oder in der Hamburg 2 App. Und dann ist vielleicht ja morgen 20 vor 7 die nächste Runde eure, die ihr mit Arne dann spielt. Stefanie hat es schon gemacht.
2: Hallo.
3: Steffi, kannst du mir, darf ich überhaupt Steffi sagen?
2: Na klar.
3: Siehst du, ach, guck mal, jetzt bist du noch nett, ne? Weil es um 50 Euro geht. Steffi, du hörst gut?
2: Ja.
3: Sehr gut, dann kommen hier deine 2 Sekunden. Hör genau hin. Was Flottes.
2: Das ist Take on Me von Aha.
3: Euro auf dein Konto. Viel Spaß mit der Kohle, Stefanie.
2: Dankeschön.
3: Ach nee, wir können jetzt bei Steffi bleiben, oder?
2: Genau.
3: Ja, ja, weil ich dir 50 Euro gebracht habe. Viel Spaß mit der Kohle. Und obendrauf, Take on Me, Aha. Nur für dich, liebe Steffi. Einen schönen Tag dir.
2: Das wünsche ich dir auch.
3: Danke.

Richtig viele 80er, dafür stehen wir hier bei Hamburg 2, euer Dienstag. Und der Mann liefert uns jetzt die Sonne mit seinem 80er und sitzt auch gerne in der Sonne, zumindest wenn man seinem Instagram-Profil glauben darf. Ryan Paris postet nämlich gerade ein Bild von ihm unter einem Sonnensegel, lässig über die Sonnenbrille hinweg, guckt er in die Kamera und schreibt dazu, the sun is up. Also die Sonne kommt raus. Dazu jetzt noch sein Dolce Vita und dann kann der Dienstagabend gar nicht mehr besser werden. Jetzt hier bei Hamburg 2.

Der Italo-Song von Ryan Paris hier. Dolce Vita, dieses Keyboard, der Keyboard-Sound, ne, ist großartig. Richtig viele 80er gibt's hier immer, gleich für euch in eurem Feierabend, diese 80er. I don't know where my baby is. Der Soul von Lisa Stansfield. But I'll find it. All around the world gibt's gleich in voller Länge nach 7.

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11: Jetzt haben wir 10 Grad. Hier und da viele Wolken. Heute Nacht geht's runter auf 7 Grad, dazu etwas Regen. Morgen auch 13 Grad.
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13: Ich bin Thomas Braun. Die Spitzen von Union und SPD sind im Kanzleramt zum Koalitionsausschuss zusammengekommen. Sie wollen über Entlastungen für hohe Energiepreise, den Haushalt und den weiteren Reformfahrplan beraten. Konkrete inhaltliche Beschlüsse sind diesmal nicht das Ziel. Es soll aber eine umfassende Aussprache nach den Streitereien der vergangenen Wochen geben. Beim letzten Treffen vor einem Monat in der Berliner Villa Borsig waren der Tankrabatt und die steuerfreie 1.000 Euro Entlastungsprämie beschlossen worden. Die steht aber nach der Ablehnung des Bundesrats auf der Kippe. Cyberangriffe werden in Deutschland immer mehr zum Problem. Laut einem neuen Bundeslagebild nehmen vor allem Erpressungsangriffe auf Unternehmen und Behörden weiter zu. Im vergangenen Jahr wurden bundesweit mehr als 1.000 Fälle angezeigt. Innenminister Dobrindt fordert deshalb mehr Möglichkeiten für Behörden, um gegen Cyberkriminelle vorzugehen.
14: Besonders häufig geht es um sogenannte Ransomware-Angriffe. Dabei verschlüsseln kriminelle Daten und verlangen Geld für die Freigabe. Betroffen sind vor allem kleinere und mittlere Unternehmen. Innenminister Dobrindt sagt, künstliche Intelligenz mache solche Attacken einfacher und gefährlicher. Deshalb plant die Bundesregierung ein neues Gesetz, damit Behörden künftig auch die Infrastruktur der Täter gezielt stören können. Zoe Tassovali, Nachrichtenredaktion.
13: Deutschlands größter Rüstungskonzern Rheinmetall ist in die Produktion von Kamikaze-Drohnen eingestiegen. Firmenchef Papperger kündigte in der Online-Hauptversammlung an, dass am Standort Neuss die Serienproduktion startet.
15: Kamikaze-Drohnen haben eine Reichweite von bis zu 100 Kilometern. Sie können bis zu 70 Minuten am Himmel kreisen, ein Ziel anvisieren, auf welches sie dann stürzen und explodieren. Ohne Sprengkopf werden sie auch zur Aufklärung eingesetzt. Rheinmetall baut diese Drohnen bereits in Braunschweig. Jetzt wird die Produktion auf den Standort Neuss bei Düsseldorf ausgeweitet. Früher wurden in dem Werk Autoteile gefertigt. Diana Kramer, Nachrichtenredaktion.
13: Der Iran-Krieg hat das Leben in Deutschland im April sprunghaft verteuert. Stark gestiegene Energiepreise trieben die Inflationsrate mit 2,9% auf den höchsten Stand seit Januar 2024, wie das Statistische Bundesamt mitteilte. Schon im März hatte der Nahostkrieg die Inflationsrate kräftig auf 2,7% steigen lassen, nach 1,9% im Februar.
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18: Hey, Verkehrs-KI. Was ist los auf den Straßen?
19: Auf der A7 Richtung Hamburg zwischen Volkspark und Othmarschen 3 Kilometer Stau.
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21: Einen schönen Dienstagabend euch. Hier ist Jannis Görsch. Wer hat Lust auf eine kleine Zeitreise? Ja, vielleicht erinnert ihr euch noch ans Jahr 1988. Im Fernsehen wird Mike Tyson gerade Schwergewichtsweltmeister und im Radio läuft Kim Wiles Hey Mr. Heartache. Ja, gleich bei Ollis 80er-Charts hört ihr, was damals noch so in den Charts lief. Jetzt kommt Lisa Stansfield für euch. All around the world.
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0: mit U2 durch den Dienstagabend. Immer wieder schön. With or without you, hier bei Hamburg 2. Viele von euch kennen unsere 80er-Sendung Ollis 80er-Charts gar nicht. Mit Olli geht's jede Woche in ein ganz bestimmtes Jahr der 80er und er spielt euch die Original-Charts aus diesem Jahr. Und diese Woche geht's mit Olli in das Jahr, als es an den Tanken bei uns eine große Revolution gegeben hat.
1: Oh ja, es war 1988, da war Schluss. Ab dann gab es kein verbleites Benzin mehr. Aus der Zeit bringe ich euch diese Woche die Original-Charts.
0: Ja, dann sag doch mal, was ist denn damals so in den Charts alles gelaufen, Olli?
1: Die großen aktuellen Hits von Rick Astley, Kim Wilde, Prince, Natalie Cole und Salt and Pepper. Auch die niedlichen Zwillinge Bros waren dabei, die Pet Shop Boys, Iron Maiden und Herbert Grönemeyer. Ich spiele sie euch alle nochmal. 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
0: 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Wir bleiben thematisch gleich im Jahr 1988. Johnny Hates Jazz bringt diesen schönen Song raus. Turn Back the Clock, jetzt für euch bei Hamburg 2. 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
1: Hamburg 2 hier. Richtig viele 80er für euren Dienstagabend. Ihr habt euch wahrscheinlich schon mal verfahren oder total verlaufen, versucht aber so hartnäckig wie möglich ans Ziel zu kommen. Dann geht's euch genauso wie dem kanadischen Sänger Gino Vannelli, als er diesen Song hier geschrieben hat. Er ist durch Mexiko gefahren, durch New Mexico genauer zu sein, und wollte tatsächlich einen Schamanen besuchen. Und er hat sein Ziel einfach nicht gefunden. Dann ist er auf den Satz gekommen: Nicht mal wilde Pferde können mich jetzt von meinem Weg abbringen. Ja, und so hat er sich quasi hinter dem Steuer eine Liebesgeschichte ausgedacht und daraus diesen Song gemacht. Wild Horses von Gino Vannelli. Gibt's jetzt bei Hamburg.

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0: Mit einem schön stampfenden Mitklatschbeat von Paul Young geht's hier durch den Dienstagabend. Love of the Common People hier bei Hamburg 2. Gleich für euch dieser 80er. Oh ja, der King of Pop ist am Start. Aus der Bad Era. Dirty Diana gibt's gleich für euch um kurz nach 8.
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10: Jetzt haben wir 9 Grad. Hier und da viele Wolken. Später kommt Regen dazu. Heute Nacht geht's runter auf 7 Grad. Morgen auch etwa 13 Grad.
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13: Ich bin Thomas Bock. Geplante Milliardeneinsparungen im Gesundheitssystem sorgen weiter für heftigen Streit. Beim Deutschen Ärztetag in Hannover hat Gesundheitsministerin Warken ihre Reformpläne verteidigt und dafür deutliche Kritik von Ärzten, Patientenvertretern und Opposition kassiert.
14: Geplant sind unter anderem Ausgabenbremsen für Praxen, Kliniken und die Pharmabranche, aber auch höhere Zuzahlungen für Medikamente. Damit sollen die Krankenkassen um mehr als 16 Milliarden Euro entlastet werden. Ärztepräsident Reinhardt warnt vor Problemen für Patienten und fordert mehr Zeit für die Reform. Gesundheitsministerin Warken hält dagegen, ohne Einschnitte drohe dem System langfristig der Kollaps. Zoe Tassovali, Nachrichtenredaktion.
13: Die Spitzen von Union und SPD sind im Kanzleramt zum Koalitionsausschuss zusammengekommen. Sie wollen über Entlastungen für hohe Energiepreise beraten, außerdem über den Haushalt und den weiteren Reformfahrplan. Konkrete inhaltliche Beschlüsse sind diesmal nicht das Ziel. Es soll aber eine umfassende Aussprache nach den Streitereien der vergangenen Wochen geben. Der Zoll soll für seine Aufgaben besser ausgestattet werden. Das kündigte Bundesfinanzminister Klingbeil bei einer Vorstellung der Jahresbilanz an. In diesem Jahr würden 1.500 Stellen zusätzlich geschaffen. Grund ist unter anderem die Paketflut im Onlinehandel.
15: Immer mehr Pakete mit Billigware kommt aus China an und das kostet Zeit und Personal. Denn der Zoll prüft den Inhalt unter anderem im Hinblick auf gefälschte Markenprodukte, Artenschutz oder verbotene Medikamente. Voriges Jahr seien knapp 790 Millionen Pakete abgefertigt worden mit einem Wert von 1,4 Billionen Euro. Die Behörde hofft, dass die Paketflut abnimmt, denn ab dem Sommer werden auch Zölle auf Waren erhoben, die weniger als 150 Euro wert sind. Das betrifft dann Billig-Online-Shops wie Temu. Thomas Bremser, Redaktion.
13: Der Iran-Krieg hat das Leben in Deutschland im April sprunghaft verteuert. Stark gestiegene Energiepreise trieben die Inflationsrate mit 2,9% auf den höchsten Stand seit Januar 2024, wie das Statistische Bundesamt mitteilte. Schon im März hatte der Nahostkrieg die Inflationsrate kräftig auf 2,7% steigen lassen, nach 1,9% im Februar.
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5: Hey, Verkehrs-KI. Was ist los auf den Straßen?
12: Keine Meldungen. Gute Fahrt, Leute.
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0: Moinsen, einen schönen Dienstagabend euch. Hier ist Janis Görsch. Jeder von euch hat doch bestimmt so eine ganz eigene Lieblings-Michael-Jackson-Ära. Ja, vielleicht mögt ihr diesen schönen Off-the-Wall-Disco-Sound am liebsten. Oder lieber moderner mit ein bisschen R&B aus der Dangerous-Zeit. Ja, oder genau dazwischen, als Michael in seiner Bad-Ära war. Aus der ist auch dieser Song schön rockig mit Steve Stevens an der Gitarre. Hier ist Dirty Diana.
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Also mal ein Eis um diese Uhrzeit. Warum eigentlich nicht? Beagle Music Limited mit Ice in the Sunshine hier bei Hamburg 2. Bald gibt es neue Musik von dem Mann hinter den Eurythmics, von Dave Stewart. Das ist das Erste, was wir von seiner neuen Musik hören. 7 New Songs In, schreibt er auf Instagram. New Music und New Album, schreibt er noch dazu. Von ihm kommen immer mehr Fotos aus dem Studio. Wir sind mega gespannt, was uns da erwartet. Eine Zusammenarbeit mit Annie Lennox ist zwar noch nicht angekündigt, dafür hört ihr sie jetzt. Annie Lennox zusammen mit Dave Stewart. Hier sind die Eurythmics mit Who's That Girl bei Hamburg 2. 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

Hier ist Hamburg 2, richtig viele 80er für euren Dienstagabend. Anfang der 80er finden sich zwei Musiker zusammen, die vorher schon mal mit vielen namhaften Künstlern zusammengearbeitet haben. Der eine spielt Schlagzeug für die Dire Straits, für Johnny Cash oder die Pretenders. Der andere spielt schon für Joe Cocker, Nick Kershaw und Holly Johnson. Zusammen als The Catch brachten Chris Whitten und Don Snow 1983 ihren erfolgreichsten Song hier in Deutschland raus. Direkt auf den dritten Platz der Charts ging 25 Years. Hört ihr jetzt bei Hamburg 2. Richtig viele 80er.

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0: Stimmung der Nacht. Eingefangen von Laura Branigan, Self-Control für euren Dienstagabend bei Hamburg 2. Gleich für euch diese 80er. Jawohl, ihr kennt alle diesen Sound von Soft Cell. Tainted Love gibt's gleich für euch um kurz nach 9.
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3: Aktuell haben wir 9 Grad. Hier und da viele Wolken. Später am Abend kommt Regen auf. Heute Nacht sinkt es auf 7 Grad. Morgen auch etwa 13 Grad.
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4: Ich bin Thomas Brock. Nach den heftigen Streitereien der vergangenen Wochen trifft sich Schwarz-Rot aktuell wieder zum Koalitionsausschuss im Kanzleramt. Große Erwartungen gibt es diesmal kaum. Trotzdem liegen einige schwierige Themen auf dem Tisch. Von Entlastungen bei hohen Energiepreisen bis zu den nächsten Haushaltslücken.
5: Die Stimmung im Kanzleramt dürfte jedenfalls ziemlich angespannt sein. Kanzler Merz wurde für seine Reformpläne bei Rente und Arbeitszeit beim Kongress des Deutschen Gewerkschaftsbundes heftig ausgebuht. SPD-Chefin Baas hat sich dort klar gegen Sozialabbau gestellt. Genau diese Spannungen dürften jetzt auch beim Koalitionsausschuss spürbar werden. Dazu kommt noch der Streit um die geplante Entlastungsprämie von bis zu 1.000 Euro. Nach dem Nein des Bundesrats steht die Maßnahme wohl vor dem Aus. Zoe Tassovali, Nachrichtenredaktion.
4: Bundesgesundheitsministerin Wagen hat die geplanten Milliardeneinsparungen zur Entlastung der gesetzlichen Kassen gegen Kritik der Ärzteschaft verteidigt. Es sei eine gemeinsame Kraftanstrengung und auch eine Zumutung, sagte Wagen beim Deutschen Ärztetag in Hannover. Sie sei aber notwendig. Mit der jetzigen Ausgabendynamik würde es ohne Reform über kurz oder lang auf einen Kollaps des Systems hinauslaufen. Bei dem einen oder anderen Punkt werde es aber auch noch Nachbesserungen geben, so Wagen. Deutschlands größter Rüstungskonzern Rheinmetall ist in die Produktion von Kamikaze-Drohnen eingestiegen. Firmenchef Papperger kündigte an, dass am Standort Neuss die Serienproduktion startet.
6: Kamikaze-Drohnen haben eine Reichweite von bis zu 100 Kilometern. Sie können bis zu 70 Minuten am Himmel kreisen, ein Ziel anvisieren, auf welches sie dann stürzen und explodieren. Ohne Sprengkopf werden sie auch zur Aufklärung eingesetzt. Rheinmetall baut diese Drohnen bereits in Braunschweig. Jetzt wird die Produktion auf den Standort Neuss bei Düsseldorf ausgeweitet. Früher wurden in dem Werk Autoteile gefertigt. Diana Kramer, Nachrichtenredaktion.
4: Der Fahrraddiebstahl in Deutschland geht weiter zurück, aber der einzelne Diebstahl wird immer teurer. Im vergangenen Jahr überwiesen die Versicherungen pro Diebstahl im Durchschnitt 1.270 Euro. Das waren 80 Euro mehr als im Vorjahr, wie der Branchenverband GdV mitteilte. Vor allem hochwertige Fahrräder und E-Bikes würden die Kosten nach oben treiben.
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7: Hey, Verkehrs-KI. Was ist los auf den Straßen?
2: Keine Meldungen. Gute Fahrt, Leute.
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0: Mit Janis Görsch. Wunderschönen Dienstagabend euch allen. Eine Stunde haben wir noch zusammen. Ich spiele euch die Musik und ihr lasst den Abend ganz entspannt ausklingen. Mit einem Song, den ihr vielleicht noch in eurem Plattenregal gehabt habt. Ist ein absoluter Sinti-Klassiker. Hier ist Soft Cell mit Tainted Love.
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Na, ist die Energie schon angekommen? Von John Farnham, You're the Voice, an eurem Dienstagabend bei Hamburg 2. Auf Billy Joels Instagram-Kanal ist vor kurzem mal richtig süßes Video gepostet worden, wie Billy bei einem Schulmusical von Kunstschnee bedeckt wird. Das ist ein Eiskönigin-Musical einer Schule in Nashville, die von seiner Billy Joel Foundation unterstützt wird. Da sitzt er als Ehrengast in der ersten Reihe, so wie ein stolzer Vater. Ihr hört ihn jetzt, Billy Joel, mit The Longest Time, hier bei Hamburg 2. 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

0: Hier ist Hamburg 2, richtig viele 80er an eurem Dienstagabend. Ihr seid weiterhin fleißig am Abstimmen. Diese Woche ist Entscheidung. Welcher Song wird eure Nummer 1?
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0: Stimmt noch ab über die Hamburg 2 App oder über unsere Website für euren absoluten Nummer 1 Song von Rick Astley. Tanja, du hast das bereits getan. Für welchen Song hast du dich denn entschieden?
2: Also mein Rick Astley Lieblingssong ist Take Me to Your Heart.
0: Ach so, ein schöner, das ist der hier. Schöne Dance-Nummer, aber sag mal, Tanja, warum ist es denn gerade das dein Lieblingssong?
2: Weil er einfach gute Laune macht. Der ist nicht so langweilig, sondern fängt schon gleich richtig mit Pep an und da werden die Füße denn wackelig.
0: Ja, Füße wackelig werden, da gibt es glaube ich einige Rick Astley-Songs, zu denen die Füße wackelig werden. Aber ihr entscheidet, was ist euer absoluter Lieblings-Nummer-1-Song zum Füße wackelig werden oder vielleicht ein bisschen was Ruhigeres? So wie dieser Song, bisschen was zum Entspannen von Rick Astley. Cry for Help ist das. Vielleicht wird das auch eure Nummer 1. Bei Hamburg 2. 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

0: Die Bengals. Die Eternal Flame an eurem Dienstagabend bei Hamburg 2. Gleich für euch dieser 80er. Jawohl, ein schön entspannter Beat von Camouflage, Love is a Shield. Den gibt's gleich für euch um kurz nach 10. Damit verabschiede ich mich für heute. Ich wünsche euch noch einen traumhaften Abend. Ich bin Janis Görsch. Bis morgen.
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2: 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Aktuell haben wir 9 Grad. Hier und da viele Wolken. Heute Nacht geht's runter auf 7 Grad. Morgen auch etwa 12 Grad.
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4: Ich bin Jan-Henner Reitz. Die Spitzen der Bundesregierung aus Union und SPD sind im Kanzleramt in Berlin zu Beratungen zusammengekommen. Im Koalitionsausschuss geht es um große Reformpläne, etwa bei der Steuer, den Haushalt und mögliche weitere Entlastungen wegen gestiegener Spritpreise. Die Erwartungen an konkrete Ergebnisse haben die Beteiligten um Kanzler Friedrich Merz und Vizekanzler Lars Klingbeil gesenkt. Nach Streit in den vergangenen Wochen sollen erstmal wieder gemeinsame Ansätze gefunden werden. Die Zufriedenheit mit dem Gesundheitssystem in Deutschland nimmt ab. 62% sind nach einer Umfrage im Auftrag der Krankenkasse DRK Gesundheit damit zufrieden. Vor rund 10 Jahren waren es noch mehr als 80%.
5: Mehr als jeder Dritte hat in den vergangenen 2-3 Jahren eher schlechtere Erfahrungen mit der ärztlichen Versorgung gemacht. Erlebnisse, die sich natürlich in der aktuellen Umfrage niederschlagen. Bis 2022 lag die Zufriedenheit rund 10 Jahre lang stabil bei über 80%. Dann ging es bergab. Und knapp 60% erwarten, dass die Gesundheitsversorgung in den kommenden 10 Jahren noch schlechter wird. Reformen im Gesundheitswesen halten 2/3 der Menschen für notwendig. Sie glauben aber nicht daran, dass sie auch kommen. Thomas Thonfeld, Berlin.
4: Der deutsche Zoll soll besser ausgestattet werden, unter anderem mit 1500 zusätzlichen Stellen. Ein Grund dafür ist, dass durch Onlinehandel immer mehr Pakete verschickt werden.
6: Immer mehr Pakete mit Billigware kommt aus China an und das kostet Zeit und Personal. Denn der Zoll prüft den Inhalt unter anderem im Hinblick auf gefälschte Markenprodukte, Artenschutz oder verbotene Medikamente. Voriges Jahr seien knapp 790 Millionen Pakete abgefertigt worden, mit einem Wert von 1,4 Billionen Euro. Die Behörde hofft, dass die Paketflut abnimmt, denn ab dem Sommer werden auch Zölle auf Waren erhoben, die weniger als 150 Euro wert sind. Das betrifft dann Billig-Online-Shops wie Temu. Thomas Bremser, Redaktion.
4: Im Ringen um ein endgültiges Ende des Iran-Krieges wirft die Führung in Teheran den USA vor, nicht an Verhandlungen, sondern nur an einer kompletten Kapitulation interessiert zu sein. Die Führung des Irans wolle dagegen die Kampfhandlungen komplett beenden und auch ein Ende der Blockade der Straße von Hormuz. US-Präsident Donald Trump hatte die Verhandlungsbereitschaft des Iran und die bestehende Waffenruhe in Frage gestellt.
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7: Hey, Verkehrs-KI. Was ist los auf den Straßen?
8: Auf der A1 Richtung Bremen blockiert eine Panne zwischen Norderelbe und Stillhorn. Und in der Willy-Brandt-Straße zwischen Dovenfleth und Spaldingstraße dichter Verkehr.
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3: Aktuell haben wir 8 Grad. Es regnet leicht. Heute Nacht geht's runter auf 7 Grad. Morgen zwischendurch ein paar Schauer. Morgen 12 Grad.
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6: Ich bin Jan-Henner Reitz. In den vergangenen Wochen wurde eher gestritten. Jetzt sitzen Spitzenvertreter der Bundesregierung wieder zusammen im Koalitionsausschuss im Berliner Kanzleramt. Große Erwartungen an konkrete Ergebnisse gibt es nicht. Auf dem Tisch liegen schwierige Themen von Entlastungen wegen hoher Energiepreise bis hin zu Haushaltslücken.
7: Die Stimmung im Kanzleramt dürfte jedenfalls ziemlich angespannt sein. Kanzler Merz wurde für seine Reformpläne bei Rente und Arbeitszeit beim Kongress des Deutschen Gewerkschaftsbundes heftig ausgebuht. SPD-Chefin Baas hat sich dort klar gegen Sozialabbau gestellt. Genau diese Spannungen dürften jetzt auch beim Koalitionsausschuss spürbar werden. Dazu kommt noch der Streit um die geplante Entlastungsprämie von bis zu 1.000 Euro. Nach dem Nein des Bundesrats steht die Maßnahme wohl vor dem Aus. Zoe Tassovali, Redaktion.
6: Der Discounter McGuides ist in finanziellen Schwierigkeiten und hat einen Antrag auf Insolvenz gestellt. Der Betrieb läuft erstmal weiter.
8: Der Discounter begründet den Schritt mit der anhaltenden Zurückhaltung der Verbraucher, steigenden Lebenshaltungskosten sowie wirtschaftlichen Unsicherheiten. McGuides will sich grundlegend neu aufstellen. Es soll auch Filialschließungen umfassen, teilt das Unternehmen mit. Welche Standorte betroffen sein werden, ist noch unklar. Die gut 180 Filialen befinden sich überwiegend in Ostdeutschland. McGuides verkauft Haushaltswaren, Drogerieartikel sowie Schreibwaren. Das Unternehmen hat knapp 1.200 Beschäftigte. Tine Klimach, Nachrichtenredaktion.
6: Wo im Ausland wollen Sie studieren? In einer internationalen Umfrage der UNESCO kommt Deutschland dabei auf Platz 4, hinter den USA, Großbritannien und Australien. Als Gründe für ein Studium in Deutschland nannten die Befragten Technologieführerschaft Deutschlands in vielen Bereichen, englischsprachige Studiengänge und vergleichsweise niedrige Lebenshaltungskosten. Zum Auftakt der Filmfestspiele in Cannes ist Herr der Ringe-Regisseur Peter Jackson am Abend mit der Goldenen Ehrenpalme ausgezeichnet worden. Vor der Premiere des ersten Teils vor 25 Jahren war der Anfang des Films in Cannes gezeigt worden. Das habe Vorfreude ausgelöst, sagte Jackson in seiner Dankesrede. Über den roten Teppich der Eröffnungsgala ging auch Heidi Klum, obwohl sie einen Muskelfaserriss hat.
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9: Hey, Verkehrs-KI, was ist los auf den Straßen?
10: Auf der A1 Richtung Bremen blockiert ein Pannenfahrzeug zwischen Norderelbe und Stillhorn.
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5: Gerade 8 Grad. Es regnet leicht. Der Regen hört bald auf. Morgen früh steigt es auf 12 Grad. Am Donnerstag auch 13 Grad.
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7: Ich bin Jan-Henner Reitz. Die Spitzen der Bundesregierung aus Union und SPD sind im Kanzleramt in Berlin zu Beratungen zusammengekommen. Im Koalitionsausschuss geht es um große Reformpläne, etwa bei der Steuer, den Haushalt und mögliche weitere Entlastungen wegen gestiegener Spritpreise. Die Erwartungen an konkrete Ergebnisse haben die Beteiligten um Kanzler Friedrich Merz und Vizekanzler Lars Klingbeil gesenkt. Nach Streit in den vergangenen Wochen sollen erstmal wieder gemeinsame Ansätze gefunden werden. Cyberangriffe werden in Deutschland zunehmend zum Problem für Unternehmen und Behörden. Laut Bundeslagebild gibt es mehr Erpressungsversuche. Im vergangenen Jahr wurden bundesweit mehr als 1000 Fälle angezeigt.
8: Besonders häufig geht es um sogenannte Ransomware-Angriffe. Dabei verschlüsseln kriminelle Daten und verlangen Geld für die Freigabe. Betroffen sind vor allem kleinere und mittlere Unternehmen. Innenminister Dobrindt sagt, künstliche Intelligenz mache solche Attacken einfacher und gefährlicher. Deshalb plant die Bundesregierung ein neues Gesetz, damit Behörden künftig auch die Infrastruktur der Täter gezielt stören können. Kritik kommt von den Grünen. Sie fordern mehr Einsatz bei der IT-Sicherheit. Zoe Tassovali, Redaktion.
7: Deutschlands größter Rüstungskonzern Rheinmetall ist in die Produktion von Kamikaze-Drohnen eingestiegen. Die Serienproduktion ist am Standort Neuss vorgesehen.
9: Kamikaze-Drohnen haben eine Reichweite von bis zu 100 Kilometern. Sie können bis zu 70 Minuten am Himmel kreisen, ein Ziel anvisieren, auf welches sie dann stürzen und explodieren. Ohne Sprengkopf werden sie auch zur Aufklärung eingesetzt. Rheinmetall baut diese Drohnen bereits in Braunschweig. Jetzt wird die Produktion auf den Standort Neuss bei Düsseldorf ausgeweitet. Früher wurden in dem Werk Autoteile gefertigt. Auch die Konkurrenten Stark und Helsing produzieren Kamikaze-Drohnen für die Bundeswehr. Rheinmetall zieht jetzt nach. Diana Kramer, Nachrichtenredaktion.
7: In Schönhausen in Sachsen-Anhalt hat ein 80-Jähriger Schüsse abgegeben und ein Nachbarhaus beschädigt. Spezialkräfte der Polizei umstellten das Haus des Mannes, der sich schließlich in Gewahrsam nehmen ließ. Verletzt wurde niemand. Warum der 80-Jährige geschossen hat, ist unklar. Es wird geprüft, ob er in die Psychiatrie kommt.
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10: Hey, Verkehrs-KI, was ist los auf den Straßen?
6: Keine Meldungen. Gute Fahrt, Leute. 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

0: Wer wirklich heute losfahren will, der sollte zumindest versuchen, die allerschlimmste Uhrzeit zu vermeiden. Thomas Müther vom ADAC.
1: Den meisten Stau erwarten wir Mittwoch nachmittags etwa zwischen 13 und 18 Uhr, denn hier treffen Berufspendler und Kurzurlauber aufeinander.
0: Also entweder Mittwoch später am Abend oder Donnerstag. Das ist zwar auch noch ein stauanfälliger Tag, aber wenigstens fahren am Feiertag ja keine LKW. Und wer doch den Stau auf der Autobahn vor sich hat, als Faustregel mal: erst ab 10 Kilometer Staulänge oder bei einer Vollsperrung lohnt sich das Abfahren. Ronny Tochau, Nachrichtenredaktion.
2: Im ersten Halbfinale des Eurovision Song Contest in Wien sind am Abend unter anderem die Favoriten Finnland und Griechenland ins Finale eingezogen. Das gelang auch Israel. Aus Protest gegen die Teilnahme Israels boykottieren mehrere Länder den Wettbewerb in diesem Jahr.
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4: Hey, Verkehrs-KI, was ist los auf den Straßen?
3: Keine Meldungen. Gute Fahrt, Leute.
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3: Jetzt haben wir 7 Grad. Es regnet leicht. Der Regen hört in den frühen Morgenstunden auf. Heute erreichen wir 12 Grad. Morgen wärmer, 16 Grad.
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5: Ich bin Jan-Henner Reitze. 6 Stunden lang hat eine Spitzenrunde der Bundesregierung um Bundeskanzler Friedrich Merz und Vizekanzler Lars Klingbeil im Koalitionsausschuss im Kanzleramt beraten. Ergebnisse sind bisher keine bekannt gegeben worden. Es soll noch eine schriftliche Information geben, aber keine Pressekonferenz. Bei Streitthemen wie Lücken im Haushalt oder weiteren Entlastungen wegen gestiegener Spritpreise wollten Union und SPD erstmal wieder intern gemeinsame Ansätze finden. Die Zufriedenheit mit dem Gesundheitssystem in Deutschland nimmt ab. 62% sind nach einer Umfrage im Auftrag der Krankenkasse DAK Gesundheit damit zufrieden. Vor rund 10 Jahren waren es noch mehr als 80%.
6: Mehr als jeder Dritte hat in den vergangenen 2-3 Jahren eher schlechtere Erfahrungen mit der ärztlichen Versorgung gemacht. Erlebnisse, die sich natürlich in der aktuellen Umfrage niederschlagen. Bis 2022 lag die Zufriedenheit rund 10 Jahre lang stabil bei über 80%. Dann ging es bergab und knapp 60% erwarten, dass die Gesundheitsversorgung in den kommenden 10 Jahren noch schlechter wird. Reformen im Gesundheitswesen halten 2/3 der Menschen für notwendig. Sie glauben aber nicht daran, dass sie auch kommen. Thomas Thonfeld, Berlin.
5: Der deutsche Zoll soll besser ausgestattet werden, unter anderem mit 1500 zusätzlichen Stellen. Ein Grund dafür ist der wachsende Onlinehandel.
7: Immer mehr Pakete mit Billigware kommt aus China an und das kostet Zeit und Personal. Denn der Zoll prüft den Inhalt unter anderem im Hinblick auf gefälschte Markenprodukte, Artenschutz oder verbotene Medikamente. Voriges Jahr seien knapp 790 Millionen Pakete abgefertigt worden, mit einem Wert von 1,4 Billionen Euro. Die Behörde hofft, dass die Paketflut abnimmt, denn ab dem Sommer werden auch Zölle auf Waren erhoben, die weniger als 150 Euro wert sind. Das betrifft dann Billig-Online-Shops wie Temu. Thomas Bremser, Redaktion.
5: Zum Auftakt der Filmfestspiele in Cannes ist Herr der Ringe-Regisseur Peter Jackson am Abend mit der Goldenen Ehrenpalme ausgezeichnet worden. Vor der Premiere des ersten Teils der Trilogie vor 25 Jahren war der Anfang des Films in Cannes gezeigt worden. Das habe Vorfreude ausgelöst, sagte Jackson in seiner Dankesrede. Über den roten Teppich der Eröffnungsgala ging auch Heidi Klum, obwohl sie einen Muskelfaserriss hat.
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8: Hey, Verkehrs-KI, was ist los auf den Straßen?
4: Keine Meldungen. Gute Fahrt, Leute! 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